0: aber nur ganz knapp vorm Konkurrenten, dem Verbund Köln-Rhein-Ruhr. Berlin hatte sich nach dieser Bewertung zurückgezogen, Hamburg ist schon länger raus. Gewählt wird von den Mitgliedern des DOSB, das sind Verbände wie der DFB oder der Deutsche Leichtathletikverband. Es geht um die Olympischen und Paralympischen Sommerspiele 2036, 40 und 44.
1: Bei der geplanten Pflegereform gibt es neuen Ärger zwischen SPD und Union. Die SPD will dem Entwurf so nicht zustimmen. Generalsekretär Klüssendorf warnt vor massiven Kürzungen in der Pflege. Seine Partei fordert stattdessen einen Deckel für die Eigenanteile von Pflegebedürftigen. Laut ARD-Hauptstadtstudio soll am Montag weiter verhandelt werden. Gesundheitsminister Linnemann will die Reform am Mittwoch ins Kabinett bringen. Mit einem bundesweiten Aktionstag will der Deutsche Gewerkschaftsbund heute gegen Sozialkürzungen mobil machen. In 15 Großstädten gibt es Demos. DGB-Chefin Jasmin Fahimi spricht sich zwar wie die Bundesregierung für Reformen aus, aber gegen Rentenkürzungen, steigende Pflegekosten und Einschnitte beim Arbeitsrecht. Sie sagte im ZDF:
2: Vor allem geht es aber darum, dass wir unsere Arbeitsplätze erhalten, dass wir innovative Standorte nach vorne bringen. Und dafür brauchen wir einen starken EU-Binnenmarkt. Und Verunsicherung der Beschäftigten heißt auch Verunsicherung der Kaufkraft. Das ist also auch ökonomisch Unsinn.
1: Die Ukraine soll künftig eigene Patriot-Luftabwehrraketen herstellen können. Laut Präsident Zelensky hat US-Präsident Trump dafür grünes Licht gegeben. Die Ukraine soll entsprechende Lizenzen erhalten. Der Aufbau der Produktion würde laut Zelensky rund 1,5 Jahre dauern. Das Patriot-System schützt ukrainische Städte vor russischen Raketen. Zuletzt hatte Russland seine Luftangriffe wieder verstärkt. Perfekter Saisonstart für Ratiopharm Ulm in der Basketball-Bundesliga. Bei Phoenix Hagen gab es im zweiten Spiel den zweiten Sieg. Der Endstand 93-78. Zum Eishockey. In der DEL haben sich die Schwenninger Wild Wings bei den Grizzlies Wolfsburg durchgesetzt. Der Endstand 4-3 nach Verlängerung für die Schwenninger. Nicht so gut lief es für die Ravensburg Tower Stars in der DEL 2. Sie unterlagen der Düsseldorfer EG 1-2.

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2: Wenn ein Pärchen zum Grillen einlädt, wird die Arbeit geteilt. Sie kauft Essen ein, macht grünen Salat,
3: Kartoffelsalat, Nudelsalat.
2: Er legt alles mithilfe der Grillzange auf den Grill und ganz am Ende fragt er, ob das nicht toll war, mal nicht kochen zu müssen.
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6: Ich bin Gisa Weber. Aus einem Vierkampf ist mittlerweile ein Duell geworden. Und heute entscheidet sich, wen Deutschland ins Rennen um Olympia schickt. Als leichter Favorit gilt die Bewerbung aus München, Colin Mock.
7: Ja, die war von einer Kommission des Deutschen Olympischen Sportbunds als geeignetster eingestuft worden, aber nur ganz knapp vorm Konkurrenten, dem Verbund Köln-Rhein-Ruhr. Berlin hatte sich nach dieser Bewertung zurückgezogen, Hamburg ist schon länger raus. Gewählt wird von den Mitgliedern des DOSB, das sind Verbände wie der DFB oder der Deutsche Leichtathletikverband. Es geht um die Olympischen und Paralympischen Sommerspiele 2036, 40 und 44.
6: Bei der geplanten Pflegereform gibt es neuen Ärger zwischen SPD und Union. Die SPD will dem Entwurf so nicht zustimmen. Generalsekretär Klüssendorf warnt vor massiven Kürzungen in der Pflege. Seine Partei fordert stattdessen einen Deckel für die Eigenanteile von Pflegebedürftigen. Laut ARD-Hauptstadtstudio soll am Montag weiter verhandelt werden. Gesundheitsminister Lindemann will die Reform am Mittwoch ins Kabinett bringen. Mit einem bundesweiten Aktionstag will der Deutsche Gewerkschaftsbund heute gegen Sozialkürzungen mobil machen. In 15 Großstädten gibt es Demos. DGB-Chefin Jasmin Fahimi spricht sich zwar wie die Bundesregierung für Reformen aus, aber gegen Rentenkürzungen, steigende Pflegekosten und Einschnitte beim Arbeitsrecht. Sie sagte im ZDF:
8: Vor allem geht es aber darum, dass wir unsere Arbeitsplätze erhalten, dass wir innovative Standorte nach vorne bringen. Und dafür brauchen wir einen starken EU-Binnenmarkt. Und Verunsicherung der Beschäftigten heißt auch Verunsicherung der Kaufkraft. Das ist also auch ökonomisch Unsinn.
6: Die Ukraine soll künftig eigene Patriot-Luftabwehrraketen herstellen können. Laut Präsident Zelensky hat US-Präsident Trump dafür grünes Licht gegeben. Die Ukraine soll entsprechende Lizenzen erhalten. Der Aufbau der Produktion würde laut Zelensky rund 1,5 Jahre dauern. Das Patriot-System schützt ukrainische Städte vor russischen Raketen. Zuletzt hatte Russland seine Luftangriffe wieder verstärkt. Perfekter Saisonstart für Ratiopharm Ulm in der Basketball-Bundesliga. Bei Phoenixhagen gab es im zweiten Spiel den zweiten Sieg. Der Endstand 93-78. Zum Eishockey. In der DEL haben sich die Schwenninger Wild Wings bei den Grizzlies Wolfsburg durchgesetzt. Der Endstand 4-3 nach Verlängerung für die Schwenninger. Nicht so gut lief es für die Ravensburg Tower Stars in der DEL 2. Sie unterlagen der Düsseldorfer EG 1-2.
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2: Wenn ein sehr kleines Kind etwas sehr dringend will, dann fragt es gerne seine Mutter.
3: Mama, Mama, Mama, Mama.
2: Auch wenn gerade telefoniert oder schläft.
3: Mama.
2: Ganz ehrlich, wenn Mama bei jedem
3: Mama
2: einen trinken würde, wäre sie dauerbreit. Und wenn sie bei jedem
3: Mama
2: eine Kniebeuge machen würde, top trainiert.
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6: Wird ein sehr schönes Wochenende, wenn die kalte Nacht vorbei ist. Samstag und Sonntag bis zu 27 Grad und es kommt überall auch schön die Sonne raus.
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7: Ich bin Gisa Weber. Aus einem Vierkampf ist mittlerweile ein Duell geworden. Und heute entscheidet sich, wen Deutschland ins Rennen um Olympia schickt. Als leichter Favorit gilt die Bewerbung aus München, Colin Mock.
8: Ja, die war von einer Kommission des Deutschen Olympischen Sportbunds als geeignetster eingestuft worden. Aber nur ganz knapp vorm Konkurrenten, dem Verbund Köln-Rhein-Ruhr. Berlin hatte sich nach dieser Bewertung zurückgezogen. Hamburg ist schon länger raus. Gewählt wird von den Mitgliedern des DOSB, das sind Verbände wie der DFB oder der Deutsche Leichtathletikverband. Es geht um die Olympischen und Paralympischen Sommerspiele 2036, 40 und 44.
7: Ab Oktober gibt es in Deutschland wieder den Tankrabatt. Bundestag und Bundesrat haben ihn jetzt beschlossen. Ab nächstem Monat sollen Diesel und Benzin dann um bis zu 17 Cent pro Liter günstiger werden. Tim Britztrup mit den Infos.
9: Dafür soll die Energiesteuer gesenkt werden. Schon im Mai und Juni gab es einen solchen Rabatt. Gerechnet wird mit Kosten von etwa 2,5 Milliarden Euro. Bund und Länder teilen sich die Summe. Wirtschaftsexperten und Sozialverbände kritisieren den Tankrabatt als zu teuer und wenig zielgenau, weil davon auch Leute profitieren, die darauf gar nicht angewiesen sind. Im kommenden Jahr soll dann noch der Spritpreisdeckel kommen. Da ist aber noch nicht klar, wie der genau aussehen soll.
7: Die Linke will als Berliner Wahlsieger mit der SPD und den Grünen in Sondierungsgespräche gehen. Das wurde bei einem Sonderparteitag beschlossen. Erschwert wird die bevorstehende Regierungsbildung, aber durch Antisemitismusvorwürfe und die Kritik an den Enteignungsplänen der Linken. Deutschland bekommt bei der UN-Vollversammlung in New York heute die große Bühne. Am Nachmittag spricht Bundesaußenminister Wadefuhl bei der Generaldebatte. Er vertritt den Kanzler, der nach den Landtagswahlen und dem innenpolitischen Druck hier geblieben war. Die Shoppinglaune der Menschen in Deutschland flaut etwas ab. Hauptgrund dafür sind die hohen Energiepreise, so das Nürnberger Institut für Marktentscheidungen. Die Leute gehen demnach davon aus, dass sich ihre Kaufkraft dadurch verringert. Außerdem rechnen sie in den nächsten Monaten eher nicht mit Gehaltssprüngen. Perfekter Saisonstart für Ratiopharm Ulm in der Basketball-Bundesliga. Bei Phoenix Hagen gab es im zweiten Spiel den zweiten Sieg. Der Endstand 93-78. Zum Eishockey. In der DEL haben sich die Schwenninger Wild Wings bei den Grizzlies Wolfsburg durchgesetzt. Der Endstand 4-3 nach Verlängerung für die Schwenninger. Nicht so gut lief es für die Ravensburg Tower Stars in der DEL 2. Sie unterlagen der Düsseldorfer EG 1-2.

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3: Es sind diese winzig kleinen Ticks, die uns in Beziehungen wahnsinnig machen. Ständiges Räuspern, Stöhnen bei jedem Bücken und dieses unerträglich laute Schmatzen, wenn er seinen Apfel isst.
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6: Ich bin Gisa Weber. Aus einem Vierkampf ist mittlerweile ein Duell geworden. Und heute entscheidet sich, wen Deutschland ins Rennen um Olympia schickt. Als leichter Favorit gilt die Bewerbung aus München, Colin Mock.
7: Ja, die war von einer Kommission des Deutschen Olympischen Sportbunds als geeignetster eingestuft worden. Aber nur ganz knapp vorm Konkurrenten, dem Verbund Köln-Rhein-Ruhr. Berlin hatte sich nach dieser Bewertung zurückgezogen. Hamburg ist schon länger raus. Gewählt wird von den Mitgliedern des DOSB, das sind Verbände wie der DFB oder der Deutsche Leichtathletikverband. Es geht um die Olympischen und Paralympischen Sommerspiele 2036, 40 und 44.
6: Ab Oktober gibt es in Deutschland wieder den Tankrabatt. Bundestag und Bundesrat haben ihn jetzt beschlossen. Ab nächstem Monat sollen Diesel und Benzin dann um bis zu 17 Cent pro Liter günstiger werden. Tim Britztrup mit den Infos.
8: Dafür soll die Energiesteuer gesenkt werden. Schon im Mai und Juni gab es einen solchen Rabatt. Gerechnet wird mit Kosten von etwa 2,5 Milliarden Euro. Bund und Länder teilen sich die Summe. Wirtschaftsexperten und Sozialverbände kritisieren den Tankrabatt als zu teuer und wenig zielgenau, weil davon auch Leute profitieren, die darauf gar nicht angewiesen sind. Im kommenden Jahr soll dann noch der Spritpreisdeckel kommen. Da ist aber noch nicht klar, wie der genau aussehen soll.
6: Die Linke will als Berliner Wahlsieger mit der SPD und den Grünen in Sondierungsgespräche gehen. Das wurde bei einem Sonderparteitag beschlossen. Erschwert wird die bevorstehende Regierungsbildung, aber durch Antisemitismusvorwürfe und die Kritik an den Enteignungsplänen der Linken. Deutschland bekommt bei der UN-Vollversammlung in New York heute die große Bühne. Am Nachmittag spricht Bundesaußenminister Wadefuhl bei der Generaldebatte. Er vertritt den Kanzler, der nach den Landtagswahlen und dem innenpolitischen Druck hier geblieben war. Die Shoppinglaune der Menschen in Deutschland flaut etwas ab. Hauptgrund dafür sind die hohen Energiepreise, so das Nürnberger Institut für Marktentscheidungen. Die Leute gehen demnach davon aus, dass sich ihre Kaufkraft dadurch verringert. Außerdem rechnen sie in den nächsten Monaten eher nicht mit Gehaltssprüngen. Perfekter Saisonstart für Ratiopharm Ulm in der Basketball-Bundesliga. Bei Phoenix Hagen gab es im zweiten Spiel den zweiten Sieg. Der Endstand 93-78. Zum Eishockey. In der DEL haben sich die Schwenninger Wild Wings bei den Grizzlies Wolfsburg durchgesetzt. Der Endstand 4-3 nach Verlängerung für die Schwenninger. Nicht so gut lief es für die Ravensburg Tower Stars in der DEL 2. Sie unterlagen der Düsseldorfer EG 1-2.
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2: Für die besten Vorhersagen zum Wetter gibt es ganz verlässliche Do-It-Yourself-Wetterstation. Du spannst eine Wäscheleine und hängst Wäsche dran. Dann kannst du ganz genau ablesen. Wäsche flattert, es ist windig. Wäsche nass, Regen. Wäsche trocken, Sommer. Wäsche weg, Sturm.
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5: Wird ein sehr schönes Wochenende, wenn die kalte Nacht vorbei ist. Samstag und Sonntag bis zu 27 Grad und es kommt überall auch schön die Sonne raus.
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6: Ich bin Gisa Weber. Wen schickt Deutschland ins Rennen um Olympia? Das entscheiden heute die Mitglieder des Deutschen Olympischen Sportbunds. München oder Köln-Rhein-Ruhr stehen noch zur Auswahl. Eine Kommission des DOSB hatte beide Bewerbungen ungefähr gleich gut bewertet, mit leichtem Vorteil für München. Zuletzt Berlin und schon vor längerem Hamburg hatten ihre Bewerbungen zurückgezogen. Es geht um die Olympischen und Paralympischen Sommerspiele 2036, 40 oder 44. Tanken dürfte ab kommendem Monat wieder etwas günstiger werden. Bundestag und Bundesrat haben den Tankrabatt abgenickt. Dadurch sollen die Preise an den Zapfsäulen um bis zu 17 Cent pro Liter fallen. Scharfe Kritik kommt von den Grünen. Fraktionschefin Katharina Dröge spricht von der schlechtesten aller Möglichkeiten, um Autofahrer zu entlasten.
7: 73% des letzten Tankrabatts sind nur bei den Verbrauchern angekommen. Das sind 400 Millionen Euro, die sie den Mineralölkonzernen geschenkt haben. 400 Millionen Euro wäre das gewesen, was der Unterhaltsvorschuss für Alleinerziehende im Bundeshaushalt ausmacht. Die verschwenden Geld an Mineralölkonzerne, das sie stattdessen den Familien geben könnten.
6: Die Ukraine soll künftig eigene Patriot-Luftabwehrraketen herstellen können. Laut Präsident Zelensky hat US-Präsident Trump dafür grünes Licht gegeben. Die Ukraine soll entsprechende Lizenzen erhalten. Der Aufbau der Produktion würde laut Zelensky rund anderthalb Jahre dauern. Das Patriot-System schützt ukrainische Städte vor russischen Raketen. Zuletzt hatte Russland seine Luftangriffe wieder verstärkt. Wie geht es weiter mit der Migrationspolitik in Europa? Dazu treffen sich heute fast 20 EU-Innenminister in München. Sie wollen den verschärften Kurs fortsetzen. Es geht etwa um die Stärkung der Außengrenzen und schnellere Rückführungen aus Europa. Auch Abschiebezentren in Drittstaaten sind Thema. Die neue deutsche Weinkönigin kommt aus Sachsen-Anhalt. Paula Löber aus dem Weinanbaugebiet Saale-Unstrut hat sich im Finale durchgesetzt. Das hat das Deutsche Weininstitut mitgeteilt. Die 29-Jährige repräsentiert als Weinkönigin nun ein Jahr lang den deutschen Wein. Perfekter Saisonstart für Ratiopharm Ulm in der Basketball-Bundesliga. Bei Phoenix Hagen gab es im zweiten Spiel den zweiten Sieg. Der Endstand 93-78. Zum Eishockey. In der DEL haben sich die Schwenninger Wild Wings bei den Grizzlies Wolfsburg durchgesetzt. Der Endstand 4-3 nach Verlängerung für die Schwenninger. Nicht so gut lief es für die Ravensburg Tower Stars in der DEL 2. Sie unterlagen der Düsseldorfer EG 1-2.

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2: Wenn ein Kind was toll macht, dann wird es hoffentlich gelobt.
3: Super, Finja.
2: Wenn das Kind einfach nur irgendwas macht, wird es allerdings auch sehr oft gelobt von den Eltern.
3: Ganz toll hast du Pipi gemacht, Finja.
2: Ja, Hut ab. Für eine Achtjährige, toll.
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7: Ich bin Gisa Weber. Wen schickt Deutschland ins Rennen um Olympia? Das entscheiden heute die Mitglieder des Deutschen Olympischen Sportbunds. München oder Köln-Rhein-Ruhr stehen noch zur Auswahl. Eine Kommission des DOSB hatte beide Bewerbungen ungefähr gleich gut bewertet, mit leichtem Vorteil für München. Zuletzt Berlin und schon vor längerem Hamburg hatten ihre Bewerbungen zurückgezogen. Es geht um die Olympischen und Paralympischen Sommerspiele 2036, 40 oder 44. Tanken dürfte ab kommendem Monat wieder etwas günstiger werden. Bundestag und Bundesrat haben den Tankrabatt abgenickt. Dadurch sollen die Preise an den Zapfsäulen um bis zu 17 Cent pro Liter fallen. Scharfe Kritik kommt von den Grünen. Fraktionschefin Katharina Dröge spricht von der schlechtesten aller Möglichkeiten, um Autofahrer zu entlasten.
8: 73% des letzten Tankrabatts sind nur bei den Verbrauchern angekommen. Das sind 400 Millionen Euro, die sie den Mineralölkonzernen geschenkt haben. 400 Millionen Euro wäre das gewesen, was der Unterhaltsvorschuss für Alleinerziehende im Bundeshaushalt ausmacht. Die verschwenden Geld an Mineralölkonzerne, das sie stattdessen den Familien geben könnten.
7: Die Ukraine soll künftig eigene Patriot-Luftabwehrraketen herstellen können. Laut Präsident Zelensky hat US-Präsident Trump dafür grünes Licht gegeben. Die Ukraine soll entsprechende Lizenzen erhalten. Der Aufbau der Produktion würde laut Zelensky rund 1,5 Jahre dauern. Das Patriot-System schützt ukrainische Städte vor russischen Raketen. Zuletzt hatte Russland seine Luftangriffe wieder verstärkt. Wie geht es weiter mit der Migrationspolitik in Europa? Dazu treffen sich heute fast 20 EU-Innenminister in München. Sie wollen den verschärften Kurs fortsetzen. Es geht etwa um die Stärkung der Außengrenzen und schnellere Rückführungen aus Europa. Auch Abschiebezentren in Drittstaaten sind Thema. Die neue deutsche Weinkönigin kommt aus Sachsen-Anhalt. Paula Löber aus dem Weinanbaugebiet Saale-Unstrut hat sich im Finale durchgesetzt. Das hat das Deutsche Weininstitut mitgeteilt. Die 29-Jährige repräsentiert als Weinkönigin nun 1 Jahr lang den deutschen Wein. Perfekter Saisonstart für Ratiopharm Ulm in der Basketball-Bundesliga. Bei Phoenix Hagen gab es im zweiten Spiel den zweiten Sieg. Der Endstand 93-78. Zum Eishockey. In der DEL haben sich die Schwenninger Wild Wings bei den Grizzlies Wolfsburg durchgesetzt. Der Endstand 4-3 nach Verlängerung für die Schwenninger. Nicht so gut lief es für die Ravensburg Tower Stars in der DEL 2. Sie unterlagen der Düsseldorfer EG 1-2.
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2: Sushi ist erfunden worden von einem japanischen Studenten, der sich dachte,
3: boah, ich hab ja gar nichts mehr im Haus. Nur Reis, eine Gurke und da im Aquarium sind noch Algen und Fische. Wickel ich das halt mal irgendwie zusammen.
2: Der Name ist entstanden, damit sich endlich mal irgendwas auf Uschi reimt. Und der Name Wasabi, weil man beim Probieren immer denkt, aha, scharf, was hab ich mir denn dabei gedacht?
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6: Wird ein sehr schönes Wochenende, wenn die kalte Nacht vorbei ist. Samstag und Sonntag bis zu 27 Grad und es kommt überall auch schön die Sonne raus.
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7: Ich bin Gisa Weber. Aus einem Vierkampf ist mittlerweile ein Duell geworden. Und heute entscheidet sich, wen Deutschland ins Rennen um Olympia schickt. Als leichter Favorit gilt die Bewerbung aus München, Colin Mock.
8: Ja, die war von einer Kommission des Deutschen Olympischen Sportbunds als geeignetste eingestuft worden. Aber nur ganz knapp vorm Konkurrenten, dem Verbund Köln-Rhein-Ruhr. Berlin hatte sich nach dieser Bewertung zurückgezogen. Hamburg ist schon länger raus. Gewählt wird von den Mitgliedern des DOSB, das sind Verbände wie der DFB oder der Deutsche Leichtathletikverband. Es geht um die Olympischen und Paralympischen Sommerspiele 2036, 40 und 44.
7: Der Tankrabatt kommt zurück. Bundestag und Bundesrat haben grünes Licht für die Pläne der Bundesregierung gegeben. Von Anfang Oktober bis Ende Dezember sollen die Spritpreise um 17 Cent je Liter Diesel und Benzin gesenkt werden. Mecklenburg-Vorpommerns Ministerpräsidentin Manuela Schwesig sagt:
9: Der Tankrabatt ist wichtig für die Menschen, aber es wird nicht reichen. Der Sprit muss wieder unter 2 Euro und wir werden das nicht mit einem Tankrabatt alleine schaffen. Wir brauchen den Preisdeckel und deshalb freue ich mich, dass auch dieser Vorschlag sich jetzt endlich durchgesetzt hat, dass zum 01.01.27 ein Preisdeckel kommen soll. Und ich sage ganz deutlich, wir brauchen auch die Übergewinnsteuer.
7: Die SPD droht offenbar mit einer Blockade der geplanten Pflegereform. Vor dem Kabinettsbeschluss am Mittwoch will sie weiter verhandeln, berichtet das ARD-Hauptstadtstudio. Denn die Partei lehnt Leistungskürzungen ab und fordert einen Deckel für die Eigenanteile von Pflegebedürftigen. Deutschland bekommt bei der UN-Vollversammlung in New York heute die große Bühne. Am Nachmittag spricht Bundesaußenminister Wadephul bei der Generaldebatte. Er vertritt den Kanzler, der nach den Landtagswahlen und dem innenpolitischen Druck hier geblieben war. Große Themen bei der diesjährigen Generaldebatte sind die Kriege im Iran und in der Ukraine sowie die Risiken von künstlicher Intelligenz. Perfekter Saisonstart für Ratiopharm Ulm in der Basketball-Bundesliga. Bei Phoenixhagen gab es im zweiten Spiel den zweiten Sieg. Der entstand 93-78. Zum Eishockey. In der DEL haben sich die Schwenninger Wild Wings bei den Grizzlies Wolfsburg durchgesetzt. Der Endstand 4-3 nach Verlängerung für die Schwenninger. Nicht so gut lief es für die Ravensburg Tower Stars in der DEL 2. Sie unterlagen der Düsseldorfer EG 1-2.
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10: Auf der A7 Füssenreute Ulm. Achtung, in Höhe Bad Grönenbach ist in beiden Richtungen ein Reh auf der Autobahn. Und auf der A8 Stuttgart-München sind zwischen Ulm-Ost und Oberelchingen in beiden Richtungen ebenfalls Tiere auf der Autobahn. Allen unterwegs eine gute Fahrt.

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3: Ich bin Gisa Weber. Aus einem Vierkampf ist mittlerweile ein Duell geworden. Und heute entscheidet sich, wen Deutschland ins Rennen um Olympia schickt. Als leichter Favorit gilt die Bewerbung aus München, Colin Mock.
4: Ja, die war von einer Kommission des Deutschen Olympischen Sportbunds als geeignetster eingestuft worden. Aber nur ganz knapp vorm Konkurrenten, dem Verbund Köln-Rhein-Ruhr. Berlin hatte sich nach dieser Bewertung zurückgezogen. Hamburg ist schon länger raus. Gewählt wird von den Mitgliedern des DOSB, das sind Verbände wie der DFB oder der Deutsche Leichtathletikverband. Es geht um die Olympischen und Paralympischen Sommerspiele 2036, 40 und 44.
3: Der Tankrabatt kommt zurück. Bundestag und Bundesrat haben grünes Licht für die Pläne der Bundesregierung gegeben. Von Anfang Oktober bis Ende Dezember sollen die Spritpreise um 17 Cent je Liter Diesel und Benzin gesenkt werden. Mecklenburg-Vorpommerns Ministerpräsidentin Manuela Schwesig sagt:
5: Der Tankrabatt ist wichtig für die Menschen, aber es wird nicht reichen. Der Sprit muss wieder unter 2 Euro und wir werden das nicht mit einem Tankrabatt alleine schaffen. Wir brauchen den Preisdeckel und deshalb freue ich mich, dass auch dieser Vorschlag sich jetzt endlich durchgesetzt hat, dass zum 01.01.27 ein Preisdeckel kommen soll. Und ich sage ganz deutlich, wir brauchen auch die Übergewinnsteuer.
3: Die SPD droht offenbar mit einer Blockade der geplanten Pflegereform. Vor dem Kabinettsbeschluss am Mittwoch will sie weiter verhandeln, berichtet das ARD-Hauptstadtstudio. Denn die Partei lehnt Leistungskürzungen ab und fordert einen Deckel für die Eigenanteile von Pflegebedürftigen. Deutschland bekommt bei der UN-Vollversammlung in New York heute die große Bühne. Am Nachmittag spricht Bundesaußenminister Wadephul bei der Generaldebatte. Er vertritt den Kanzler, der nach den Landtagswahlen und dem innenpolitischen Druck hier geblieben war. Große Themen bei der diesjährigen Generaldebatte sind die Kriege im Iran und in der Ukraine sowie die Risiken von künstlicher Intelligenz. Perfekter Saisonstart für Ratiopharm Ulm in der Basketball-Bundesliga. Bei Phoenix Hagen gab es im zweiten Spiel den zweiten Sieg. Der Endstand 93-78. Zum Eishockey. In der DEL haben sich die Schwenninger Wild Wings bei den Grizzlies Wolfsburg durchgesetzt. Der Endstand 4-3 nach Verlängerung für die Schwenninger. Nicht so gut lief es für die Ravensburg Tower Stars in der DEL 2. Sie unterlagen der Düsseldorfer EG 1-2.
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6: Auf der A7 Füssenreute Ulm. Achtung, in Höhe Bad Grönenbach ist in beiden Richtungen ein Reh auf der Autobahn. Und auf der A8 Stuttgart-München sind zwischen Ulm-Ost und Oberelchingen in beiden Richtungen ebenfalls Tiere auf der Autobahn. Allen unterwegs eine gute Fahrt.

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3: Wird ein sehr schönes Wochenende. Wenn die kalte Nacht vorbei ist. Samstag und Sonntag bis zu 27 Grad und es kommt überall auch schön die Sonne raus.
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4: Ich bin Daniel Bornberg. Aus einem Vierkampf ist ein Duell geworden. Heute entscheidet sich, wen Deutschland ins Rennen um Olympia schickt. Als leichter Favorit gilt die Bewerbung aus München, Colin Mock.
5: Ja, die war von einer Kommission des Deutschen Olympischen Sportbunds als geeignetster eingestuft worden, aber nur ganz knapp vorm Konkurrenten, dem Verbund Köln-Rhein-Ruhr. Berlin hatte sich nach dieser Bewertung zurückgezogen, Hamburg ist schon länger raus. Gewählt wird von den Mitgliedern des DOSB, das sind Verbände wie der DFB oder der Deutsche Leichtathletikverband. Es geht um die Olympischen und Paralympischen Sommerspiele 2036, 40 und 44.
4: Gegen Einschnitte bei Pflege, Krankenversicherung oder aber Rente gibt's heute in ganz Deutschland Proteste. Unter anderem in Leipzig, Berlin und Kiel. Der Deutsche Gewerkschaftsbund hat zum bundesweiten Aktionstag aufgerufen. DGB-Chefin Jasmin Fahimi fordert im ZDF eine nachhaltige Wachstumsagenda.
6: Stattdessen signalisiert die Politik, dass man die Wirtschaft stärken könnte, indem man Sozialleistungen kürzt und Arbeitsrechte beschneidet. Das ist aber kein Geschenk der Politik, sondern das ist hart verdient und deswegen gehen wir dafür auf die Straße. Wir lassen uns unsere Errungenschaften nicht einfach mal so eben vom Tisch wischen.
4: Die Ukraine darf künftig Patriot-Raketen selbst herstellen. Das hat Präsident Zelensky bekannt gegeben. Demnach gibt's grünes Licht aus den USA dafür. Der Aufbau der Produktion wird dabei etwa 1,5 Jahre dauern. Der Ukraine fehlen die Raketen, um russische Angriffe abzuwehren. Deutschland bekommt bei der UN-Vollversammlung in New York heute die große Bühne. Am Nachmittag spricht Bundesaußenminister Wadephul bei der Generaldebatte. Er vertritt Kanzler Merz, der nach den Landtagswahlen und dem innenpolitischen Druck abgesagt hatte. Perfekter Saisonstart für Ratiopharm Ulm in der Basketball-Bundesliga. Bei Phoenixhagen gab es im zweiten Spiel den zweiten Sieg. Endstand 93-78. Zum Eishockey. In der DEL haben sich die Schwenninger Wildwings bei den Grizzlies Wolfsburg durchgesetzt. Der Endstand 4-3 nach Verlängerung für die Schwenninger. Nicht so gut lief es für die Ravensburg Tower Stars in der DEL 2. Sie unterlagen der Düsseldorfer EG 1-2.
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7: Auf der A7 Füssenreute-Ulm. Achtung, in Höhe Bad Grönenbach ist in beiden Richtungen ein Reh auf der Autobahn. Und auf der A8 Stuttgart-München sind zwischen Ulm-Ost und Oberelchingen in beiden Richtungen ebenfalls Tiere auf der Autobahn. Allen unterwegs eine gute Fahrt.

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6: Ich bin Daniel Bornberg. Aus einem Vierkampf ist ein Duell geworden. Heute entscheidet sich, wen Deutschland ins Rennen um Olympia schickt. Als leichter Favorit gilt die Bewerbung aus München, Colin Mock.
7: Ja, die war von einer Kommission des Deutschen Olympischen Sportbunds als geeignetste eingestuft worden, aber nur ganz knapp vorm Konkurrenten, dem Verbund Köln-Rhein-Ruhr. Berlin hatte sich nach dieser Bewertung zurückgezogen, Hamburg ist schon länger raus. Gewählt wird von den Mitgliedern des DOSB, das sind Verbände wie der DFB oder der Deutsche Leichtathletikverband. Es geht um die Olympischen und Paralympischen Sommerspiele 2036, 40 und 44.
6: Gegen Einschnitte bei Pflege, Krankenversicherung oder aber Rente gibt es heute in ganz Deutschland Proteste. Unter anderem in Leipzig, Berlin und Kiel. Der Deutsche Gewerkschaftsbund hat zum bundesweiten Aktionstag aufgerufen. DGB-Chefin Jasmin Fahimi fordert im ZDF eine nachhaltige Wachstumsagenda.
8: Stattdessen signalisiert die Politik, dass man die Wirtschaft stärken könnte, indem man Sozialleistungen kürzt und Arbeitsrechte beschneidet. Das ist aber kein Geschenk der Politik, sondern das ist hart verdient und deswegen gehen wir dafür auf die Straße. Wir lassen uns unsere Errungenschaften nicht einfach mal so eben vom Tisch wischen.
6: Die Ukraine darf künftig Patriot-Raketen selbst herstellen. Das hat Präsident Zelensky bekannt gegeben. Demnach gibt's grünes Licht aus den USA dafür. Der Aufbau der Produktion wird dabei etwa anderthalb Jahre dauern. Der Ukraine fehlen die Raketen, um russische Angriffe abzuwehren. Deutschland bekommt bei der UN-Vollversammlung in New York heute die große Bühne. Am Nachmittag spricht Bundesaußenminister Wadefuhl bei der Generaldebatte. Er vertritt Kanzler Merz, der nach den Landtagswahlen und dem innenpolitischen Druck abgesagt hatte. Perfekter Saisonstart für Ratiopharm Ulm in der Basketball-Bundesliga. Bei Phoenix Hagen gab es im zweiten Spiel den zweiten Sieg. Endstand 93-78. Zum Eishockey. In der DEL haben sich die Schwenninger Wild Wings bei den Grizzlies Wolfsburg durchgesetzt. Der Endstand 4-3 nach Verlängerung für die Schwenninger. Nicht so gut lief es für die Ravensburg Tower Stars in der DEL 2. Sie unterlagen der Düsseldorfer EG 1-2.
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10: Auf der A7 Füssenreute Ulm. Achtung, in Höhe Bad Grönenbach ist in beiden Richtungen ein Reh auf der Autobahn. Und auf der A8 Stuttgart-München sind zwischen Ulm-Ost und Oberelchingen in beiden Richtungen ebenfalls Tiere auf der Autobahn. Allen unterwegs eine gute Fahrt.
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5: Viel Sonne, wenig Wolken und kein Regen. So läuft das Wochenende heute und morgen. Auch wenn es in der ersten Tageshälfte noch etwas kühler sein kann, gegen später dann bis zu 26 Grad.
4: 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Ich bin Daniel Bornberg. Wen schickt Deutschland ins Rennen um Olympia? Das entscheiden heute die Mitglieder des Deutschen Olympischen Sportbunds. München und die Region Köln-Rhein-Ruhr stehen noch zur Wahl. Eine Kommission des DOSB hatte beide Bewerbungen ungefähr gleich gut bewertet, mit leichtem Vorteil für München. Berlin hat sich diese Woche aus dem Rennen zurückgezogen. Es geht um die Olympischen Sommerspiele und die Paralympics 2036, 40 oder 44. Die Ukraine soll künftig eigene Patriot-Raketen zur Luftverteidigung herstellen dürfen. US-Präsident Trump hat dafür grünes Licht gegeben, sagt der ukrainische Präsident Zelensky. Mehr von Gisa Weber.
6: Die Ukraine soll von den USA die nötigen Lizenzen für die Produktion bekommen. Bis die Herstellung starten kann, dauert es laut Zelensky allerdings rund anderthalb Jahre. Das Patriot-System schützt Städte und Infrastruktur vor russischen Raketen. Die Systeme und Raketen fehlen der Ukraine aktuell. Zuletzt hatte Russland seine Luftangriffe wieder verstärkt. Mehrere Menschen in der Ukraine wurden dabei getötet, darunter auch ein Jugendlicher.
4: Mit einem bundesweiten Aktionstag will der Deutsche Gewerkschaftsbund heute gegen Sozialkürzungen mobil machen. In 15 Großstädten gibt's Demos. Der DGB stellt sich gegen die Reform der Bundesregierung und fordert stattdessen eine nachhaltige Wachstumsagenda. Bei seinem Frankreich-Besuch feiert Papst Leo heute eine riesige Messe in Paris. Etwa 600.000 Teilnehmer werden erwartet. Sie werden sich vom Place de la Concorde über die gesamte Länge des Prachtboulevards Champs-Élysées und über den Triumphbogen hinaus verteilen. Perfekter Saisonstart für Ratiopharm Ulm in der Basketball-Bundesliga. Bei Phoenixhagen gab es im zweiten Spiel den zweiten Sieg. Endstand 93-78. Zum Eishockey. In der DEL haben sich die Schwenninger Wild Wings bei den Grizzlies Wolfsburg durchgesetzt. Der Endstand 4-3 nach Verlängerung für die Schwenninger. Nicht so gut lief es für die Ravensburg Tower Stars in der DEL 2. Sie unterlagen der Düsseldorfer EG 1-2.
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5: Um 7:01 ist noch nicht so viel los auf den Straßen. Der neueste Blitzer steht in Ulm in der St. Barbara Straße. Da blitzt aus dem Blitzeranhänger. Falls ihr noch was entdeckt habt, gerne melden. 0800 70 77 110.
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5: Gleich in knapp 10 Minuten ein Crashkurs für alle, die noch aufs Oktoberfest gehen. Unsere Comedy, die Welt in 30 Sekunden. Frohes Wachwerden an der Stelle, auch wenn das vielleicht nicht ganz freiwillig passiert heute. Wir starten ganz chillig rein in diesen Samstag jetzt direkt mit was Aktuellem, Save My Love, und gleich danach noch Selena Gomez mit einem ihrer coolsten Hits. Ich wünsche euch einen schönen guten Morgen.

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0: 16:07. 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Und das Oktoberfest, das läuft ja schon. Vielleicht ist ja der ein oder andere auch schon dabei, sich Dirndl oder Lederhose anzuziehen, damit dann nachher nichts schief läuft. Hier mal ein kleiner Crashkurs für euch.
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2: Auf dem Münchner Oktoberfest kannst du direkt im Festzelt beweisen, dass du dich mit Brauchtum und mit Bayern gut auskennst.
3: Moin, Servus, angezapft ist. Ja, ist hier noch frei? Ihr seid ja richtig schön verkleidet alle. Sagt man denn hier eigentlich Helau oder Alav?
2: Zum Glück ist es ab einem gewissen Pegel total egal, wo du herkommst. Neben dir sitzt meistens sowieso links ein Italiener, rechts ein Spanier und die tun beide auch so, als wären sie waschechte Bayern.
4: Una Prosit, Prosit, Prosit, Cerveza, Salute, Gemütlichkeit.
2: Und am Ende musst du dann nur noch die arme, gestresste Wiesenbedienung wahnsinnig machen.
3: Also ich hatte zwei Mass, aber die Brezen haben wir uns geteilt durch drei. Und das würde ich gern separat zahlen. Ich glaube, ich hab's passend.
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0: 7.28 Uhr, hier ist Radio 7 an eurem Samstagmorgen. Und ja, 7.28 Uhr ist sehr früh. Wachmach-Sound kommt hier gleich von Newcomerin Tiffany Aris. Wir haben was Chilliges mit Beats, der Bock auf Kopfnicken macht. Sometimes I Love You von Mr. C. Und was mit Gänsehautfaktor. Summertime Sadness auch noch nach halb.
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0: Sieht ganz gut aus. Ihr habt freie Fahrt. Der neueste Blitzer steht auf der B10 zwischen Neu-Ulm und Nersingen von der Autobahnauffahrt im 70er-Bereich. Da steht ein Blitzeranhänger. Falls ihr noch was entdeckt habt, gerne melden 0800 70 77 110. Gute Fahrt.
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0: Ja, ich hab's ja vorhin gesagt, es wird ein ganz guter Tag mit sehr viel Sonne. Und damit es auch wirklich klappt mit dieser Sonne, Despacito gleich nach der aktuellen Gute-Laune-Turbo-Nummer Vertigo. Ich wünsche euch einen schönen Samstag.

0: 7.40 Uhr. Hier ist Radio 7 an eurem Samstag.
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0: Ja, so spannend, was da für verschiedene Geschichten immer rumkommen. Ne? Diese Woche zum Beispiel findet jemanden, der schon mal aus Versehen irgendwo eingesperrt wurde. Und es ist wirklich krass, wie vielen von euch das schon passiert ist. Schüler in der Schule, Menschen bei der Arbeit vergessen. Also alles Sachen, wo man jetzt nicht unbedingt länger bleiben will. Wir drehen das Ganze mal um und fragen euch, wo würdet ihr denn gerne mal eingesperrt werden?
2: In so einer Wellnessanlage, das fände ich schön.
3: Im Zeit für Brot.
4: Mit dem besten Essen einer Kantine in ganz Baden-Württemberg. Ja. Das Überleben ist gesichert.
5: Auf so einer Hüpfburg,
6: wo man die ganze Zeit rumhüpfen kann.
7: Ich würde sogar sagen, in meinem Zimmer. Ich liebe mein Bett so und da würde ich mich auch am wohlsten fühlen.
8: Wo es Bücher gibt, eine Bibliothek oder so, einfach durch alle Bücher durchlesen.
9: In dem Klamottenladen.
10: Männerumkleide mit heißen Jungs.
11: Ich glaube, in der Sporthalle.
12: Da hat's alles, Digga.
0: Also Bücherei fände ich auch gut, ja, Wellness-Oase, vielleicht kann man das ja auch irgendwie kombinieren. Neue Challenge und hoffentlich auch wieder eine krasse Geschichte, die dahinter steckt. Montag 7.07 Uhr, wir wissen schon so viel. Wir suchen Menschen, bei denen ein einziger Moment ungeahnte Folgen hatte.
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0: Uhr 56 und nein, die Sonne geht nicht unter, sondern sie geht auf. Auch jetzt gleich nach 8 geht's hier weiter mit mehr Musik, mehr Abwechslung. Mucke, die auch in so einem 80er-Jahre-Workout-Video laufen könnte. Also zumindest vom ganzen Vibe her. Der Sound ist natürlich aus diesem Jahrhundert. Dua Lipa gleich mit Physical. Dazu eine Powerballade von John Legend und eine aktuelle von David Guetta für die gute Stimmung. Die ist auch noch dabei.
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0: Ach nee, Entschuldigung, jetzt wollte ich gerade den Verkehr machen. Wir kommen zum Wetter. Viel Sonne, wenig Wolken und kein Regen. Das steht heute an. Auch wenn es in der ersten Tageshälfte noch etwas kühler sein kann, jetzt gerade um die 10 Grad, gegen später dann bis zu 26 Grad im Radio 7 Land.
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7: Ich bin Daniel Bornberg. Mit einem bundesweiten Aktionstag will der Deutsche Gewerkschaftsbund heute gegen die geplanten Sozialreformen mobil machen. In 15 Großstädten gibt's Demos, darunter Berlin, Hamburg, Kiel, Leipzig, Magdeburg, Erfurt und Stuttgart. DGB-Chefin Jasmin Fahimi ist zwar grundsätzlich für Reformen, aber gegen reine Sparmaßnahmen und Kürzungen. Sie sagte im ZDF:
8: Vor allem geht es aber darum, dass wir unsere Arbeitsplätze erhalten, dass wir innovative Standorte nach vorne bringen und dafür brauchen wir einen starken EU-Binnenmarkt und Verunsicherung der Beschäftigten heißt auch Verunsicherung der Kaufkraft. Das ist also auch ökonomisch Unsinn.
7: Aus einem Vierkampf ist ein Duell geworden. Heute entscheidet sich, wen Deutschland ins Rennen um Olympia schickt. Als leichter Favorit gilt die Bewerbung aus München, Colin Mock.
9: Ja, die war von einer Kommission des Deutschen Olympischen Sportbunds als geeignetster eingestuft worden, aber nur ganz knapp vorm Konkurrenten, dem Verbund Köln-Rhein-Ruhr. Berlin hatte sich nach dieser Bewertung zurückgezogen, Hamburg ist schon länger raus. Gewählt wird von den Mitgliedern des DOSB, das sind Verbände wie der DFB oder der Deutsche Leichtathletikverband. Es geht um die Olympischen und Paralympischen Sommerspiele 2036, 40 und 44.
7: Schon wieder hat sich eine KI selbstständig gemacht. Diesmal sind auch Nutzer direkt betroffen. Laut OpenAI haben KI-Agenten mehr als 50 Bilder von Chat-GPT-Usern veröffentlicht. Die Daten wurden mittlerweile wieder gelöscht. Außerdem sollen KI-Agenten auf Daten von US-Behörden zugegriffen haben. Papa Mania in Paris. Papst Leo feiert heute eine riesige Messe in der französischen Hauptstadt. Etwa 600.000 Teilnehmer werden erwartet. Sie werden sich vom Place de la Concorde über die gesamte Länge des Prachtboulevards Champs-Élysées und über den Triumphbogen hinaus verteilen. Perfekter Saisonstart für Ratio Farm Ulm in der Basketball-Bundesliga. Bei Phoenixhagen gab es im zweiten Spiel den zweiten Sieg. Endstand 93-78. Zum Eishockey. In der DEL haben sich die Schwenninger Wild Wings bei den Grizzlies Wolfsburg durchgesetzt. Der Endstand 4-3 nach Verlängerung für die Schwenninger. Nicht so gut lief es für die Ravensburg Tower Stars in der DEL 2. Sie unterlagen der Düsseldorfer EG 1-2.
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0: So, jetzt aber die A81 Stuttgart-Singen. Zwischen Oberndorf am Neckar und Rottweil. Da liegen größere Gegenstände auf der linken Spur, also bitte aufpassen. Und der neueste Blitzer steht in Langenau in der Riedheimer Straße. Da blitzt aus dem Blitzeranhänger. Falls ihr noch was entdeckt habt, gerne melden. 0800 70 77 110. Kommt gut und sicher an.
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0: Schönen guten Morgen an der Stelle. Die Top 3 für den Morgen. Bei ganz vielen auf jeden Fall Kaffee, Duschen und klar der richtige Sound. Die aktuelle von Ray Dalton, so eine richtige Bombenstimme hat der Typ. Ich finde die richtig gut. Gibt so ein richtig gutes Gefühl. Und gleich noch was für die Laune. Dua Lipa gibt's direkt danach.

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Hier ist Radio 7 an eurem Samstagmorgen. Auf dem Weg zur Samstagsschicht, da sind wir auf jeden Fall bei euch. Egal ob jetzt Einzelhandel, Klinik oder Gastro, irgendwer muss alles ja am Laufen halten. Für euch habe ich einen Wachmacher von David Guetta hier. DNA, schafft's gut heute.

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3: Unendliche Weiten. Die einen schon auf dem Weg zur Arbeit, die anderen noch eher so im Gemütlichkeitsmodus daheim. Wir haben hier auf jeden Fall gleich Mucke für beides. Bibi Rexha bringt ein bisschen Schwung rein, Lady Gaga und Bruno Mars die Ruhe und Katy Perry bringt einen Mix aus Power und Gefühl. Gleich auf Radio 7 mehr Musik, mehr Abwechslung.
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11: Das sieht gut aus. Ihr habt freie Fahrt. Der neueste Blitzer, der steht in Konstanz in der Mainaustraße im 30er Bereich. Falls ihr was entdeckt habt, gerne melden. 0800 70 77 110. Gute Fahrt.
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11: Ja, Samstag steht ja auch einiges an. Wäsche waschen, Blumen gießen, einkaufen gehen, die Kids durch die Gegend fahren und. Also auch wenn so ein freier Samstag erstmal ganz schön klingt, es gibt halt immer was zu tun. Wir sind bei euch gleich. Stop and Stare von One Republic nach New Religion. Der liefert Power für die To-Do-List heute. Habt einen schönen Samstag.
10: Mehr

8.38 Uhr, hier ist Radio 7 an eurem Samstag. Einiges passiert diese Woche, aber eine Sache hattet ihr bestimmt nicht auf dem Schirm. Die Nächte und die Dämmerung sind jetzt wieder länger als die Tage. Für mich als so ein richtiges Sommerkind ganz furchtbar. Aber ja, es wird schon. Heute zeigt die Sonne im ganzen Radio 7 Land nämlich nochmal, was sie kann. Und morgen genauso. Und ihr genießt die Sonnenstrahlen mit neuem Sound hier bei Radio 7. Katy Perry mit ihrer neuen, das ist eine richtige Powernummer. Watch it burn. Habt einen schönen Samstag und vor allem einen sonnigen.

0: Radio 7 hier an eurem Samstag. 8.56 Uhr haben wir jetzt und gleich kurz nach 9 gibt's für euch Sound, der einfach zu diesem Wetter da draußen passt. Golden Summer, Ellie Goulding ist mit dabei, die liefert Energie und lässige Beats von Regard Ride It für den gemütlichen Samstagmorgen.
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1: Gerade auf der Ostalb 6 Grad, am Bodensee schon 11 Grad. Sonnig ist es aber im ganzen Radio 7 Land und das bleibt heute und morgen auch noch genauso. Bis zu 26 Grad insgesamt sind noch drin.
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2: Ich bin Daniel Bornberg. Die SPD droht offenbar damit, die geplante Pflegereform im Kabinett zu blockieren. Laut ARD-Hauptstadtstudio lehnt sie Leistungskürzungen ab und fordert weitere Verhandlungen mit der Union. Gisa Weber berichtet.
3: SPD-Generalsekretär Klüssendorf warnt demnach vor massiven Kürzungen für Pflegebedürftige und Angehörige. Seine Partei fordert stattdessen einen Deckel für die selbstgetragenen Pflegekosten. Damit sollen Familien finanziell entlastet werden. Für Montag sind den Angaben zufolge weitere Gespräche geplant. Gesundheitsminister Linnemann will seinen Gesetzentwurf am Mittwoch ins Kabinett bringen.
2: Der Deutsche Gewerkschaftsbund will heute bundesweit Zeichen setzen. Bei einem Aktionstag soll gegen die von der Regierung geplanten Sozialreformen demonstriert werden. In 15 Großstädten sind Kundgebungen geplant, von Hamburg über Berlin und Leipzig bis Stuttgart. Heute entscheidet sich, wen Deutschland ins Rennen um Olympia schickt. München und die Region Köln-Rhein-Ruhr sind noch im Rennen. Als leichter Favorit gilt München. Berlin hatte die Bewerbung diese Woche zurückgezogen. Es geht um die Olympischen Sommerspiele 2036, 40 oder 44. Die Erwartungen an den Tankrabatt sind hoch. Um bis zu 17 Cent pro Liter sollen Benzin und Diesel ab Oktober günstiger werden. Der ADAC fordert, der Bund muss dafür sorgen, dass die Steuersenkung wirklich in voller Höhe bei den Bürgern ankommt. Sprecher Falk Vorhoff sagt außerdem,
4: die Voraussetzungen für zusätzliche Optionen der Politik zu schaffen, um künftig schneller reagieren zu können. Direktzahlungen an die Bürgerinnen und Bürger können dabei ein wichtiger Baustein sein. Die kommen gezielt bei den Menschen ein und hier ist es notwendig, die Voraussetzungen dafür zu schaffen.
2: Bei seinem Frankreich-Besuch feiert Papst Leo heute eine riesige Messe in Paris. Etwa 600.000 Teilnehmer werden erwartet. Sie werden sich vom Place de la Concorde über die gesamte Länge des Prachtboulevards Champs-Élysées und über den Triumphbogen hinaus verteilen. Perfekter Saisonstart für Ratiopharm Ulm in der Basketball-Bundesliga. Bei Phoenixhagen gab es im zweiten Spiel den zweiten Sieg. Endstand 93-78. Zum Eishockey. In der DEL haben sich die Schwenninger Wildwings bei den Grizzlies Wolfsburg durchgesetzt. Der Endstand 4-3 nach Verlängerung für die Schwenninger. Nicht so gut lief es für die Ravensburg Tower Stars in der DEL 2. Sie unterlagen der Düsseldorfer EG 1-2.
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1: Eine Meldung von der A7 Ulm-Füssenreuth zwischen dem Kreuz Memmingen und Memmingen Süd. Da sind Personen auf der Fahrbahn unterwegs. Fahrt da ein bisschen vorsichtiger. Der neueste Blitzer steht in Aalen im Stadionweg im 30er Bereich. Falls ihr noch was entdeckt habt, gerne melden. 0800 70 77 110. Gute Fahrt.
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1: Ja, viele haben da frei, aber eine Art Mensch. Der passt das so gar nicht. Vielleicht habt ihr ja auch so jemanden in der Family oder im Bekanntenkreis oder ihr seid vielleicht selber so jemand. Mega-Folge, die Welt in 30 Sekunden, gibt's gleich in 10 Minuten. Ja, Samstag kurz nach 9, das steckt dem einen oder anderen vielleicht noch der Freitagabend in den Knochen. Gut viel Sound von Kamerad jetzt für alle, ich nenn's mal noch Geschädigten. Gleich nach der aktuellen von Loi. Habt einen schönen Samstag.

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0: 11 nach 9. Hier ist Radio 7 an eurem hoffentlich freien Samstag. Also für viele ist das ja einfach toll. Frei haben, einfach mal machen, was man will. Für manche der absolute Horror. Workaholics.
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2: Morgens im Bett direkt ans Handy, alles checken, Mails, News, Insta, dann kurz die KI fragen, wie man weniger gestresst in den Tag startet. Beim Zähneputzen schon den ersten Call, Frühstück gibt's später am Schreibtisch, Proteinshake muss reichen. Dann 8 Stunden Meetings, dazwischen immer wieder Termine, in denen man bespricht, warum man vor lauter Terminen zu nichts kommt. Mittags schnell beim Spazierengehen eine Sprachi absetzen.
3: Ja, wir sollten uns da ASAP auch committen.
2: Bewegung ist wichtig. Abends noch kurz LinkedIn, Beitrag posten über die Bedeutung von Auszeiten. Und wenn du dann deinen Kindern gute Nacht sagst und dabei heimlich unter der Bettdecke noch eine Mail beantwortest, hast du es wieder geschafft mit der Work-Life-Balance.
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0: Gemütliches Frühstück mit der ganzen Family oder doch nur schnell beim Bäcker vorbeifahren. Radio 7 hier um 9.27 Uhr und wir sind mit dabei mit Alternative Pop Sounds direkt nach Halb, der einfach besonders klingt. Tampa City, was zum Mitnicken gibt's auch. Tovlo und die neue Skandalnummer von Flo, Leak It.
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9: Da haben wir eine Meldung von der A7 Ulm Richtung Füssenreute zwischen Kreuz Memmingen und Memmingen Süd. Da sind immer noch Personen unterwegs, also bitte aufpassen. Der neueste Blitzer steht in Eilingen am Woltenhof in Richtung Hirschlatt. Falls ihr noch was entdeckt habt, gerne melden. 0800 70 77 110. Gute Fahrt.
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9: Da gibt's ein kleines Warm-up für alle, die heute Abend weggehen. Party-Sound kommt jetzt schon mal von uns. How deep is your love? Gleich nach der aktuellen von Tampa City. Ihr genießt hoffentlich euren freien Samstag, wenn's denn so ist.

0: Schönen Samstagmorgen, hier ist Radio 7.
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0: Und da muss ich jetzt schon mal sagen, ein großes Lob an euch Leute. Es ist so geil, was da für Geschichten von euch rumkommen. Eine Challenge diese Woche hat ja gelautet, finde jemanden, der seinen Lebensretter geheiratet hat. Was für eine Nummer. Christian aus Löffingen hat sich gemeldet bei uns mit einer Story, ey. Boah.
2: Also ich war Raubtiertrainer und habe eine eigene Tigergruppe gehabt. Und dann damals am 9. Dezember, da ist halt dann der Unfall passiert, dass ich während der Show in Stolpern gekommen bin und in den Tiger Ratscher gefallen bin. Hm. Und der reflexartig erschrocken ist und zugebissen hat. Boah. Und mir in den Kopf gebissen hat. Ui. Und mein damaliger Freund, der hat instinktiv und reflexartig gehandelt und hat so einen kleinen Handfeuerlöscher damit gesprüht durch diese Verpuffung und dieses Geräusch und haben die Tiere ja dann von mir abgelassen, ja. Und und ein Jahr nach dem Unfall haben wir dann geheiratet.
0: Das muss man sich mal vorstellen. Also Happy End, krass, aber was hier für Sachen im Radio 7 Land alles passieren, von denen man eigentlich gar nichts mitkriegt. Neue Challenge und hoffentlich auch wieder eine krasse Geschichte. Montag, 7.07 Uhr. Wir wissen jetzt schon, wir suchen Menschen, bei denen ein einziger Moment ungeahnte Folgen hatte. Puh. So, auf den Schock geht's jetzt hier erstmal weiter mit neuer Mucke von

0: 5:10, hier ist Radio 7. Und jetzt mache ich mal einen kleinen Test mit euch. Achtung. Das ist fies, oder? Ich lasse mich auch immer anstecken, wenn irgendwo irgendwer geht, sogar im Fernsehen. Moves Like Jagger bringt gleich den Fitmach-Groove, Shawn Mendes die Gitarren, Topic und Becky G danach den Dancefloor. Hier geht's weiter mit mehr Musik, mehr Abwechslung. Gleich nach 10.
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1: Gerade um die 12 Grad im Radio 7 Land. Viel Sonne und genau so geht's weiter. Ja, wenig Wolken, kein Regen. So läuft es eigentlich das ganze Wochenende lang. Heute haben wir noch bis zu 26 Grad drin.
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2: Ich bin Daniel Bornberg. Aus einem Vierkampf ist ein Duell geworden. Heute entscheidet sich, wen Deutschland ins Rennen um Olympia schickt. Als leichter Favorit gilt die Bewerbung aus München, Colin Mock.
3: Ja, die war von einer Kommission des Deutschen Olympischen Sportbunds als geeignetster eingestuft worden, aber nur ganz knapp vorm Konkurrenten, dem Verbund Köln-Rhein-Ruhr. Berlin hatte sich nach dieser Bewertung zurückgezogen, Hamburg ist schon länger raus. Gewählt wird von den Mitgliedern des DOSB, das sind Verbände wie der DFB oder der Deutsche Leichtathletikverband. Es geht um die Olympischen und Paralympischen Sommerspiele 2036, 40 und 44.
2: Die SPD droht mit einer Blockade der geplanten Pflegereform. Das berichtet das ARD Hauptstadtstudio. Demnach lehnt die SPD Leistungskürzungen ab und fordert einen Deckel für den Eigenanteil von Pflegebedürftigen. Eigentlich soll die Reform am kommenden Mittwoch durchs Kabinett. Mit einem bundesweiten Aktionstag will der Deutsche Gewerkschaftsbund heute gegen die geplanten Sozialreformen mobil machen. In 15 Großstädten gibt's Demos, darunter Berlin, Hamburg, Kiel, Leipzig, Magdeburg, Erfurt und Stuttgart. DGB-Chefin Jasmin Fahimi ist zwar grundsätzlich für Reformen, aber gegen reine Sparmaßnahmen und Kürzungen. Sie sagte im ZDF:
4: Vor allem geht es aber darum, dass wir unsere Arbeitsplätze erhalten, dass wir innovative Standorte nach vorne bringen und dafür brauchen wir einen starken EU-Binnenmarkt, und Verunsicherung der Beschäftigten heißt auch Verunsicherung der Kaufkraft. Das ist also auch ökonomisch Unsinn.
2: Schon wieder hat sich eine KI selbstständig gemacht. Diesmal sind auch Nutzer direkt betroffen. Laut OpenAI haben KI-Agenten mehr als 50 Bilder von Chat-GPT-Usern veröffentlicht. Die Daten wurden mittlerweile wieder gelöscht. Außerdem sollen KI-Agenten auf Daten von US-Behörden zugegriffen haben. In Ulm laufen die letzten Vorbereitungen für den Einstein-Marathon. Einer der größten Läufe Süddeutschlands findet morgen statt. Rund 10.000 Teilnehmer werden erwartet. Autofahrer müssen sich auf diverse Sperrungen einstellen.
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1: Da haben wir eine Meldung von der B31 Stocker Friedrichshafen zwischen Stetten und Hagnau. Da ist ein bisschen mehr los. Eine knappe Viertelstunde Zeitverlust hier. Der neueste Blitzer, der steht in Konstanz in der Mainaustraße im 30er-Bereich. Und falls ihr noch was entdeckt habt, dann gerne durchgeben. 0800 70 77 110. Kommt gut und sicher an.
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1: Ja, mit vielleicht richtig guten Nachrichten. Tschüss Abnehmspritze. Auf Social Media geht gerade eine Kombination aus Lebensmitteln viral, die wohl genau so wirken soll wie Ozempic und Co. Welche Kombination das ist und ob die wirklich hält, was dieser Social Media Hype verspricht, gleich in knapp 10 Minuten. Davor gibt's Powerpop von Maroon 5 nach Nico Santos mit seiner aktuellen Feelgood-Nummer Why Don't You Stay. Ich wünsche euch einen schönen Samstag.

7 hier um 11 nach 10 mit vielleicht dem Abnehmtrend auf Social Media zurzeit. Eier und Öl ist so ein richtiger Hype aus Südkorea und soll wohl genauso wirken wie die Abnehmspritze. Also hartgekochte Eier und dann kommt dazu Olivenöl oder Sesamöl und Pfeffer. Weil Eiweiß und Fett deutlich langsamer verdaut werden als diese bösen Kohlenhydrate, behaupten eben ganz viele Influencer, damit werden Hormone ausgeschüttet, die uns länger satt halten und das Hungergefühl unterdrücken. Klingt jetzt eigentlich zu schön, um wahr zu sein, oder? Soll genauso wirken wie diese Abnehmspritze. Wir haben jetzt bei Experten nachgefragt. Also als Diät-Snack meinen die auf jeden Fall ganz gut geeignet. Aber nein, kein Wundermittel und kommt auch nicht an die Wirkung von diesen medizinischen Abnehmspritzen ran. Also mir reicht ja die Info, Eier zum Frühstück sind gut. Dazu noch Fett, Bacon, Toast und Butter und ich bin happy. Ungesund, aber happy. Wir setzen euch jetzt hier Topic und Becky G mit an den Frühstückstisch. Mit

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1: 10:55, da bringen wir gleich Festival-Energie in die Küchen- und Esszimmer im Radio 7 Land von Martin Garrix und Ed Sheeran. Entspannten Elektro-Pop-Sound von Kygo haben wir, Save My Love und noch so ein Party-Klassiker. Katy Perry, alles nach halb hier auf Radio 7.
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4: Auf der A7 ist mehr los. Füssenreute Richtung Ulm. Zwischen Illertissen und Dreieck-Hittistetten. 8 Kilometer stockender Verkehr. Zeitverlust 15 Minuten. Tendenz eher steigend. Kommt gut und sicher an. Und falls ihr noch was entdeckt habt, gerne melden. 0800 70 77 110.
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4: Da habe ich ein kleines Rätsel für euch. Es geht um einen Musiker. Mal schauen, ob ihr drauf kommt, wen ich meine. Also die Kollegen fanden es schwer bis zur letzten Info. Dann wissen es, glaube ich, alle in knapp 10 Minuten. Und gleich Popnudel Ava Max nach einer entspannten Nummer. Save My Love jetzt für den gemütlichen Start Richtung Samstagsausflug.

7:41 Uhr. Hier ist Radio 7 an eurem Samstagmorgen. So, seid ihr bereit für ein kleines Musikrätsel? Ich habe mit den Kollegen in der Redaktion das mal ausprobiert und ja, der ein oder andere fand das ganz schön knifflig. Aber ich verspreche euch, am Ende wisst ihr auf jeden Fall, wer gemeint ist. Hier kommt jetzt ein Mann, der kann irgendwie mit allen. Hat am Anfang seiner Karriere bei Schauspieler Jamie Foxx auf dem Sofa gepennt. Er hat schon mit allen möglichen Leuten zusammengearbeitet. Justin Bieber zum Beispiel, Elton John, Beyoncé, Taylor Swift, aber auch Hip-Hopper wie Eminem und 50 Cent sind mit dabei gewesen. Sein jüngstes Feature geht eher so Richtung elektronische Musik. Klingelt schon was? Nein? Rote Haare? Gitarre? Yo, Ed Sheeran, gemeinsam mit DJ und Produzent Martin Garrix hier auf Radio 7. 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

0: 8:54 Uhr, hier ist Radio 7 an eurem Samstagmorgen und den machen wir gleich ein kleines bisschen schöner mit Gänsehautgefühlsnummer von Zayn und Sia nach 11, dann eine Partynummer von Macklemore und Ryan Lewis und die aktuelle von Tiffany Aris, die hat richtig Power mit dabei, falls heute noch einiges auf der To-Do-Liste steht.
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0: Viel Sonne, wenig Wolken und kein Regen. Das sind doch mal gute Nachrichten fürs Wochenende. Ja, entlang der Donau sonnig bei 14 Grad aktuell. Am Bodensee und im Allgäu schon 18 Grad gemessen. Auch wenn es in der ersten Tageshälfte noch etwas kühler sein kann, gegen später macht das noch ein bisschen, gibt da noch ein bisschen Gas. Bis zu 26 Grad sind heute insgesamt drin.
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28: Ich bin Daniel Bornberg. Wen schickt Deutschland ins Rennen um Olympia? Das entscheiden heute die Mitglieder des Deutschen Olympischen Sportbunds. München und die Region Köln-Rhein-Ruhr stehen noch zur Wahl. Eine Kommission des DOSB hatte beide Bewerbungen ungefähr gleich gut bewertet, mit leichtem Vorteil für München. Berlin hat sich diese Woche aus dem Rennen zurückgezogen. Es geht um die Olympischen Sommerspiele und die Paralympics 2036, 40 oder 44. Die SPD droht offenbar damit, die geplante Pflegereform im Kabinett zu blockieren. Laut ARD-Hauptstadtstudio lehnt sie Leistungskürzungen ab und fordert weitere Verhandlungen mit der Union. Gisa Weber berichtet.
1: SPD-Generalsekretär Klüssendorf warnt demnach vor massiven Kürzungen für Pflegebedürftige und Angehörige. Seine Partei fordert stattdessen einen Deckel für die selbstgetragenen Pflegekosten. Damit sollen Familien finanziell entlastet werden. Für Montag sind den Angaben zufolge weitere Gespräche geplant. Gesundheitsminister Linnemann will seinen Gesetzentwurf am Mittwoch ins Kabinett bringen.
28: Mit einem bundesweiten Aktionstag will der Deutsche Gewerkschaftsbund heute gegen Sozialkürzungen mobil machen. In 15 Großstädten gibt's Demos. Der DGB stellt sich gegen die Reformen der Bundesregierung und fordert stattdessen eine nachhaltige Wachstumsagenda. Die USA und China wollen eine Art rotes Telefon für KI-Zwischenfälle einrichten. Außerdem haben beide Länder vereinbart, sich stärker über Chancen und Risiken der Technologie auszutauschen. US-Präsident Trump bleibt aber bei seiner Linie, schärfere Regeln für KI-Entwicklung will er nicht. Bei seinem Frankreich-Besuch feiert Papst Leo heute eine riesige Messe in Paris. Etwa 600.000 Teilnehmer werden erwartet. Sie werden sich vom Place de la Concorde über die gesamte Länge des Prachtboulevards Champs-Élysées und über den Triumphbogen hinaus verteilen. Der Cannstatter Wasen läuft. Stuttgarts Oberbürgermeister Norper hat Deutschlands zweitgrößtes Volksfest gestern offiziell eröffnet. Beim traditionellen Fassanstich brauchte er dieses Mal 4 Schläge. In den nächsten 2,5 Wochen werden wieder um die 4 Millionen Besucher auf dem Wasen erwartet.
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0: Da gibt's was Neues von der A7. Es dauert immer noch länger. 13 Kilometer stockender Verkehr zwischen Altenstadt an der Iller und Dreieck Hettistetten. Hier dauert's jetzt 20 Minuten länger. Tendenz immer noch steigend. Dann haben wir die A8 Stuttgart-München zwischen Eichelberg und Hohenstadt. 7 Kilometer Stau. Eine Viertelstunde dauert's hier länger. Und auf der B313 Sigmaringen Richtung Stockach aufpassen. Da war jemand müde. Da liegt zwischen Sigmaringen und dem Abzweig nach... ist gerade weg. Da lag eine Matratze, wurde gerade weggeräumt. Der neueste Blitzer steht in Dornstadt in der Lange Straße im 30er-Bereich. Falls ihr noch was entdeckt habt, dann gerne melden 0800 70 77 110. Kommt gut an.
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0: Über wen schimpfen wir zurzeit am liebsten? Mega Folge unserer Comedy, die Welt in 30 Sekunden, gleich in 10 Minuten. Jetzt die aktuelle von Fastboy. Das ist so eine Nummer, die zieht einen immer wieder hoch und gibt so ein richtig gutes Gefühl mit, finde ich. Also, wenn das jetzt heute noch nicht ganz so gut klappt, einfach ordentlich aufdrehen. Und direkt danach, Dusk Till Dawn, Zane und Sia. Ich wünsche euch einen schönen Samstag.

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0: 12 nach 11, hier ist Radio 7 an eurem Samstag. Nett geschimpft, ist gelobt genug. Aber ganz ehrlich, manchmal macht's halt einfach Spaß, sich aufzuregen und zu schimpfen. Seid ihr drauf gekommen, über wen wir uns gerade am liebsten aufregen? Hört mal rein.
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2: Es gibt gute Gründe, sich aufzuregen. Spritpreise zum Beispiel. Aber viele regen sich ja ganz generell gerne auf, egal worum es geht. Selbst wenn ein Politiker mal was absurd Geniales schaffen würde. Sagen wir, ab morgen gibt's in Deutschland keine Staus mehr. Nie wieder. Staus sind abgeschafft. Dann würde der dafür dermaßen Kritik ernten.
3: Ja super. Und wofür hab ich mir jetzt ein Auto mit Massagesitzen gekauft?
4: Das ist doch ein Blender. Wir hatten auf dem Land vorher auch schon kaum Stau.
3: Ja toll, keine Staus mehr. Dann sind ja noch mehr Leute mit dem Auto unterwegs.
2: Und dann muss der Politiker zurücktreten wegen der abgeschafften Staus. Und das regt alle dermaßen auf, dass der einfach zurücktritt und nicht mal kämpft für seine Überzeugungen. Hier, das mit den abgeschafften Staus, das war doch gut. So ein Vollidiot.
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2: Gleich geht's weiter hier auf Radio 7 mit mehr Musik, mehr Abwechslung für euren Samstag, der ja schon ziemlich schön ist. Was für ein Dancefloor oder die Küchenparty gleich vor Mittagessen. David Guetta mit DNA. Ruhige Klänge haben wir von Lady Gaga und Bradley Cooper und Toflo mit ihrem ganz eigenen Sound. Habits auch noch nach halb.
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2: Auf der A7 ist mehr los. Füssenreute Richtung Ulm zwischen Altenstadt an der Iller und Dreiecke die Städten. 15 Kilometer Stau, mittlerweile 33 Minuten Zeitverlust. Dann haben wir die A8 Stuttgart-München zwischen Eichelberg und Ausfahrt Hohenstadt. 8 Kilometer Stau, hier braucht ihr eine Viertelstunde länger. An der Ausfahrt Grübingen hat es einen Unfall gegeben. Der neueste Blitzer steht in Langenenzlingen in der Altheimer Straße. Der blitzt beidseitig in der 50er-Zone. Falls ihr noch was entdeckt habt, dann gerne jederzeit durchgeben. 0800 70 77 110. Kommt gut und sicher an.
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2: Ja, wenn euer Magen gerade auch eher so klingt, kurz vor Mittagessen, da überbrücken wir die Kalorienpause mit chilligem Sound von Lost Frequencies gleich nach der aktuellen Powernummer von David Guetta. Ich wünsche euch einen schönen und entspannten Samstag.
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0: Schönen Samstagmorgen, hier ist Radio 7.
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0: Oh ja, findet jemanden, der schlafwandelnd das Haus verlassen hat und eine spannende Geschichte erlebt hat. Ja, daraufhin sind bei uns die Telefone heiß gelaufen. Also echt krass, was da für Geschichten dabei rumkamen. Michaela aus Diedelhofen zum Beispiel, die hat sich gemeldet, hat in ihrer Jugend in der Nähe ihrer Freundin Monika gewohnt. Und auf einmal hört sie nachts Sirenen, geht raus und dann das hier.
2: Dann sehe ich Monika auf dem Dach oben rumspazieren, nur im Nachthemd.
3: Was heißt auf dem Dach oben? Wo genau?
2: Wirklich auf dem Dach fast oben rumgelaufen.
3: Oh Gott!
2: Für mich ist das, wie wenn es gestern gewesen ist, das hat sich so eingeprägt, weil der Witz an der ganzen Sache ist, es waren alle Dachfenster zu. Mhm. Es war jetzt keiner wie sie auf diesem Hausdach überhaupt draufgekommen ist. Ich habe Todesängste, ich habe geheult, ich habe getan, ich habe versucht, mit ihr zu reden, aber die hat nichts angenommen. Ich habe damals so gesagt, Mädel, was hast du gemacht? Sagt sie, Micha, ich weiß davon nichts.
0: Ey, so krass, oder? Neue Challenge und hoffentlich auch wieder krasse Geschichten von euch. Montag 7.07 Uhr. Wir wissen schon, wir suchen Menschen, bei denen ein einziger Moment ungeahnte Folgen hatte. Es bleibt also spannend. Hier gibt's jetzt neue Mucke aus Deutschland für euch, Mr. Seas.

0: genießt hoffentlich euren Samstag ganz entspannt mit der Family und wir machen gleich weiter hier mit mehr Musik, mehr Abwechslung. Taylor Swift mit dabei, den größten Ed Sheeran-Hit aller Zeiten und bisschen was mit Power, der Rag & Bone Man, direkt nach 12 bei Kollege Elias Beutel.
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11: Für alle, die jetzt in kürzester Zeit noch die Bikini-Figur schaffen wollen, ohne zu sehr zu leiden, einfach kreativ sein. Vorschlag 1, mach die Reste-Diät. Da darfst du nur Reste essen, Kartoffelschale, Käserinde. Das kostet so viel Überwindung, dass du ganz schnell abnimmst. Und der beste Vorschlag überhaupt ist die gelebte Body-Positivity. Das heißt, wenn dein Körper Ecken und Kanten hat, bist du mit den Rundungen und den Ringen sehr attraktiv, wenn nicht sogar richtig geil.
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0: Ich strahl im Kreis. Ein sonniger Samstag mit einem blitzeblanken Himmel. Kaum eine Wolke, dazu 23 bis 26 Grad. Kann man sich morgens kaum vorstellen. Da starten wir nämlich dieses Wochenende immer so mit 3 bis 7 Grad rein. Morgen dann noch ein Ticken wärmer mit bis zu 24 Grad bei euch in Friedrichshafen und bis zu 27 Grad in Göppingen.
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14: Ich bin Daniel Bornberg. Heute entscheidet sich, wen Deutschland ins Rennen um Olympia schickt. Mit der Region Köln-Rhein-Ruhr und München sind noch zwei Kandidaten im Rennen. Als leicht favorisiert gilt die Bewerbung der bayerischen Landeshauptstadt. Colin Mock.
15: Ja, die war von einer Kommission des Deutschen Olympischen Sportbunds als geeignetste eingestuft worden, aber nur ganz knapp vorm Konkurrenten, dem Verbund Köln-Rhein-Ruhr. Berlin hatte sich nach dieser Bewertung zurückgezogen, Hamburg ist schon länger raus. Gewählt wird von den Mitgliedern des DOSB, das sind Verbände wie der DFB oder der Deutsche Leichtathletikverband. Es geht um die Olympischen und Paralympischen Sommerspiele 2036, 40 und 44.
14: Die Rentner in Deutschland können sich offenbar auf ein sattes Rentenplus im kommenden Jahr freuen. Experten rechnen in der Bild-Zeitung mit einem Anstieg um 4,7%. Der Grund: Löhne und Gehälter sind vergleichsweise stark gestiegen. Die USA und China wollen eine Art rotes Telefon für KI-Zwischenfälle einrichten. Außerdem haben beide Länder vereinbart, sich stärker über Chancen und Risiken der Technologie auszutauschen. Mehr von Tim Pritztrop.
16: UN-Generalsekretär Guterres hatte das vorgeschlagen. US-Präsident Trump hat aber auch schon klar gemacht, dass er keine schärferen Regeln für KI-Entwicklung will. Deutschlands Digitalminister Wildberger hat sich unterdessen für bessere internationale Zusammenarbeit in Sachen KI-Regulierung ausgesprochen. In den Funke-Zeitungen nennt er die Internationale Atomenergiebehörde als Vorbild. Außerdem will er KI-Unternehmen stärker in die Pflicht nehmen. Sie würden Verantwortung dafür tragen, dass ihre Produkte nicht gefährlich werden.
14: Mania in Paris. Papst Leo feiert heute eine riesige Messe in der französischen Hauptstadt. Etwa 600.000 Teilnehmer werden erwartet. Sie werden sich vom Place de la Concorde über die gesamte Länge des Prachtboulevards Champs-Élysées und über den Triumphbogen hinaus verteilen. In Ulm laufen die letzten Vorbereitungen für den Einstein-Marathon. Einer der größten Läufe Süddeutschlands findet morgen statt. Rund 10.000 Teilnehmer werden erwartet. Autofahrer müssen sich auf diverse Sperrungen einstellen.
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15: Sind wir schnell durch, um 12:02. Nur eine Meldung von der A7 Fürstenreute Richtung Ulm zwischen Altenstadt an der Ille und dem Dreikittistätten. 13 Kilometer Stau. Hier steht ihr gerade fast eine halbe Stunde. Und der aktuelle Blitzer, der steht bei euch in Dornstadt in der Lange Straße. Da sind 30 erlaubt. Und falls das alles nicht alles gewesen sein sollte, dann ruft gerne an, kostenlos 0800 70 77 110. Euch eine gute Fahrt.
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15: Wir hoppeln gemeinsam durchs letzte Septemberwochenende. Ist ja nochmal richtig schön draußen. Genießen wir es zusammen mit feiner Mucke. Gleich mit einem Rap-Duo. Die bringen uns einfach schon seit über 30 Jahren zum Tanzen und zum Feiern. Madcon, gleich mit einem ihrer größten Hits. Nach der Frau, die schreibt Songs wie andere WhatsApp-Nachrichten. Taylor

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1: Hier ist Radio 7 am Samstagmittag. Ich bin Elia, schön, dass ihr hier seid. Wir haben zwar schon gleich 11:45, ich hätte da aber trotzdem noch einen ultra coolen Ausflugstipp für euch. Und zwar in Bad Wörishofen, in den Skyline Park. Da kommt ihr heute umsonst, kein Quatsch. Ihr zahlt quasi wie auf dem Volksfest nur für die Fahrgeschäfte. Je nach Attraktion zwischen 1 und 4 Euro. Finde ich richtig cool. Und jetzt kommt noch der Banger. Für alle Geburtstagskinder ist heute alles umsonst. Also Parkeintritt und auch noch jede Attraktion. Richtig cool. Kann natürlich knackig voll werden, klar. Aber vielleicht ist genau das euer Plan für heute. Also ab in Skyline Park. Und wir drehen dazu jetzt mal ordentlich den Regler auf. Eine Stimme, die im Ohr bleibt. Ein Refrain, der sofort hängen bleibt. Einfach ein Hit mit richtig viel Bums. Bibi Rexha, Your Religion. Hier ist Radio 7.

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0: ein Gute-Laune-Hit von Natasha Bedingfield, Unwritten. Gleich 1:30, hier ist Radio 7. Schönen Samstagmittag. Hoffentlich haben die meisten frei und können etwas runterfahren. Wir fahren hier mit dem Radio 7 Hit 7er aber erst richtig hoch. Geht entspannt los mit Shawn Mendes, landen dann auf Betriebstemperatur mit der neuen von Katy Perry, bis wir dann mit Shakiras Sommerhymne so richtig abreißen. Wir haben viel vor. Radio 7 hier mit mehr Musik, mehr Abwechslung.
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0: Um 12:30 schauen wir auf die A7 Fürstenreute Richtung Ulm zwischen Altenstadt und dem Drei-Kitty-Städten. 11 Kilometer Stau und stockender Verkehr. Hier braucht ihr insgesamt 45 Minuten länger. Und Vorsicht zwischen Altenstadt an der Ille und Illertissen. Hier ist ein Unfall passiert. Hier sind Menschen auf der Autobahn und hier liegen Gegenstände auf der Fahrbahn. Aktuellster Blitzer steht in Geislingen an der Steige in der Eibacher Straße. Alle anderen findet ihr auf radio7.de. Und wenn ihr noch was entdeckt habt, gerne durchklingeln. Kostenlos 0800 70 77 110. Ich wünsche euch eine gute Fahrt.
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0: gleich ist es eins. Und ich muss ehrlich zugeben, heute gerade auf dem Weg zur Arbeit einen Blick auf die Preistafel an die Tankstelle geworfen. Da war eine Träne im Auge. Hey, und damit die gute Laune beim Bezahlen trotzdem an so einem schönen Wochenende nicht komplett auf der Strecke bleibt, gibt's gleich nach eins zumindest musikalisch ein bisschen was zurück. Auch für alle, die uns gerade an der Tankstelle hören. Was zum Abfeiern von Major Lazer, was fürs Herz von Sia und zum laut Mitsingen, die aktuelle von Ray Dalton. Go Dead High, gleich auf Radio 7.
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1: Das ist mal ein schöner Samstag. Blitzeblanker Himmel, kaum eine Wolke unterwegs, dazu 23 bis 26 Grad. Kann man sich morgens immer irgendwie gar nicht so vorstellen, wenn es da so kalt losgeht. Auch morgen geht es nämlich knackig kalt los bei 3 bis 7 Grad. Dann aber noch ein Ticken wärmer als heute mit bis zu 24 Grad in Friedrichshafen und bis zu 27 Grad bei euch in Göppingen.
0: 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Ich bin Daniel Bornberg. Wen schickt Deutschland ins Rennen um Olympia? Das entscheiden heute die Mitglieder des Deutschen Olympischen Sportbunds. München und die Region Köln-Rhein-Ruhr stehen noch zur Wahl. Eine Kommission des DOSB hatte beide Bewerbungen ungefähr gleich gut bewertet, mit leichtem Vorteil für München. Berlin hat sich diese Woche aus dem Rennen zurückgezogen. Es geht um die Olympischen Sommerspiele und die Paralympics 2036, 40 oder 44. Die SPD droht offenbar damit, die geplante Pflegereform im Kabinett zu blockieren. Laut ARD-Hauptstadtstudio lehnt sie Leistungskürzungen ab und fordert weitere Verhandlungen mit der Union. Gisa Weber berichtet.
2: SPD-Generalsekretär Klüssendorf warnt demnach vor massiven Kürzungen für Pflegebedürftige und Angehörige. Seine Partei fordert stattdessen einen Deckel für die selbstgetragenen Pflegekosten. Damit sollen Familien finanziell entlastet werden. Für Montag sind den Angaben zufolge weitere Gespräche geplant. Gesundheitsminister Linnemann will seinen Gesetzentwurf am Mittwoch ins Kabinett bringen.
0: Die Rentner in Deutschland können sich offenbar auf ein sattes Rentenplus im kommenden Jahr freuen. Experten rechnen in der Bild-Zeitung mit einem Anstieg um 4,7%. Der Grund: Löhne und Gehälter sind vergleichsweise stark gestiegen. Der ADAC fordert von den Mineralölkonzernen, dass der Tankrabatt voll an die Kunden weitergegeben wird. Gestern hatten Bundestag und Bundesrat für die umstrittene Entlastung an den Zapfsäulen gestimmt. Ab nächsten Monat soll Kraftstoff um bis zu 17 Cent pro Liter günstiger werden. ADAC-Sprecher Falk Vorhoff ist dafür, dass die Behörden genau hinschauen sollen.
3: Die Erfahrungen aus dem Mai und Juni belegen ja, dass es oftmals widersprüchlich war, dass die Weitergabe nicht sofort beziehungsweise nicht bei allen Kraftstofforten gleichmäßig erfolgt ist. Und hier ist ein genaues Augenmerk letztendlich darauf zu legen, dass es auch transparent im Prinzip belegt werden kann, inwieweit die Weitergabe erfolgt.
0: Papa Mania in Paris. Papst Leo feiert heute eine riesige Messe in der französischen Hauptstadt. Etwa 600.000 Teilnehmer werden erwartet. Sie werden sich vom Place de la Concorde über die gesamte Länge des Prachtboulevards Champs-Élysées und über den Triumphbogen hinaus verteilen.
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1: A7 Füssen heute Richtung Ulm zwischen Altenstadt an der Ille und Illertissen. 5 Kilometer Stau nach einem Unfall. Ihr braucht hier gerade 15 Minuten länger. Und Vorsicht auf der B313 Sigmaringen Richtung Stockach. Zwischen Leitz und Filsingen, da haben sich Menschen gedacht, da stellen wir mal unser Auto ab. Also da bitte Achtung. Aktueller Blitzer steht in Ravensburg in der Markdorfer Straße. Alle anderen findet ihr auf radio7.de. Falls ihr noch was entdeckt habt, was nicht auf oder an die Straßen gehört, dann klingelt gerne durch 0800 70 77 110. Euch eine gute Fahrt.
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1: Wiesen, Vasen und noch ganz viel Oktoberfest das ganze Wochenende bei uns hier im Süden. Ist ja ganz schön. Was bei Radio 7 aber besser ist...

0: Radio um 13 Minuten nach 1. Ja, und das war wirklich eine krasse Woche.
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0: Die aktuellste Challenge: findet jemanden, der schlafwandelnd das Haus verlassen und eine spannende Geschichte erlebt hat. Und ihr habt's gehört, das haben Linda und Gaby wirklich gestern locker hingekriegt. So viele Geschichten von euch. Brigitte aus Aalen, die hat auch was Krasses erlebt. Und zwar, als sie in der 7. Klasse war.
2: Bin morgens aufgewacht, hab mich fertig gemacht. Es war so dunkel, aber okay, lauf auf den Bus. 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
3: Kurz vor 13:30 am Samstagmittag. Hier ist Radio 7 und... Oh, eure Lieferung ist da. Mit Expressversand hier direkt in euer Radio. Die Nummer, mit der Rosé und Bruno Mars vor 3 Jahren richtig abgeräumt haben. Außerdem die aktuelle Super-Duper-Feel-Good-Nummer von Nico Santos. Und so macht das Wochenende richtig Spaß. Das brandneue Teil von Flow. Leak It, das Ding ist richtig geil. 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
3: Um 13.31 Uhr Vorsicht auf der A6 Nürnberg Richtung Heilbronn. Bei Neuenstein liegen Metallteile auf der rechten Spur. A8 München Richtung Stuttgart zwischen Merklingen und Hohenstadt. Da gab es einen Unfall. Die linke Spur ist blockiert. Hier sind Menschen auf der Fahrbahn. Aktuell 4 Kilometer Stau und 30 Minuten plus. Und auf der B313 Sigmaringen Richtung Stockach zwischen Leitz und Vilsingen kommt es zu Behinderungen wegen abgestellter Fahrzeuge auf der Fahrbahn. Der aktuellste Blitzer steht in Illertissen in der Memminger Straße. Alle anderen findet ihr auf radio7.de. Kommt mir gut durch.
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0: 2 an dem Wochenende, an dem ich mich jedes Jahr wie ein fauler Sack fühle. Und zwar wegen euch Verrückten, die morgen beim Einstein-Marathon quer durch Ulm rennen. Und da haben wir dieses Jahr im Radio 7 Laufteam einen neuen Rekord aufgestellt. So viele wie morgen waren bisher noch nie am Start. Richtig cool. Also für euch. Ihr seid die fleißigen Sportmäuse. Ich versorg euch mit guter Musik und pack euch eine volle Playlist auf die Ohren. Gleich nach 2 habe ich uns einen Teil drauf gepackt. Da kriegst du automatisch einen Energiebooster. Lady Gaga mit Just Dance. Dann was aus den 2020ern von Coldplay. Und frisch, gut und neu dabei Save My Love von Kaigo und Khalid. 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
0: Der Samstag, der zeigt sich heute von seiner allerbesten Seite. Sonne, Saat, strahlend blauer Himmel und dazu richtig angenehme 23 bis 26 Grad. Und das Allerbeste, sonnige Sommerfeelings auch morgen, wird dann sogar noch mal einen Ticken wärmer.
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15: Ich bin Imme Kasten. Aus einem Vierkampf ist ein Duell geworden. Heute entscheidet sich, wen Deutschland ins Rennen um Olympia schickt. Als leichter Favorit gilt die Bewerbung aus München, Colin Mock, oder?
16: Ja, die war von einer Kommission des Deutschen Olympischen Sportbunds als geeignetster eingestuft worden, aber nur ganz knapp vorm Konkurrenten, dem Verbund Köln-Rhein-Ruhr. Berlin hatte sich nach dieser Bewertung zurückgezogen, Hamburg ist schon länger raus. Gewählt wird von den Mitgliedern des DOSB, das sind Verbände wie der DFB oder der Deutsche Leichtathletikverband. Es geht um die Olympischen und Paralympischen Sommerspiele 2036, 40 und 44.
15: In mehreren Städten in Deutschland laufen Demos gegen geplante Einschnitte bei Krankenversicherung, Pflege und Rente. Etwa in Hamburg, Berlin, Leipzig und Stuttgart. Dazu hat der Deutsche Gewerkschaftsbund aufgerufen. Unter dem Motto hart verdient wollen die Gewerkschaften sich gegen die Reform der Bundesregierung stellen und ein Zeichen setzen für sichere Jobs, gute Arbeitsbedingungen und den Schutz von Arbeitnehmerrechten. Ausländische Abschlüsse in medizinischen Berufen sollen schneller anerkannt werden. Das fordert die Deutsche Krankenhausgesellschaft. Vorstandschefin Neuemeier sagte der Augsburger Allgemeinen, ohne diese Fachkräfte wäre die Gesundheitsversorgung in Deutschland spürbar eingeschränkt. Digitalminister Wildberger ist für engere internationale Zusammenarbeit in Sachen KI-Regulierung. In den Funkzeitungen nennt er die Atomenergiebehörde als Vorbild. Außerdem will er KI-Firmen stärker in die Pflicht nehmen. Die sollten dafür sorgen, dass ihre Produkte nicht gefährlich werden. Bei seinem Frankreich-Besuch feiert Papst Leo heute eine riesige Messe in Paris. Etwa 600.000 Teilnehmer werden erwartet. Sie werden sich vom Place de la Concorde über die gesamte Länge des Prachtboulevards Champs-Élysées und über den Triumphbogen hinaus verteilen.
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0: A8 München Richtung Stuttgart zwischen Märklingen und Hohenstadt. Da hat's gekracht. Aktuell 6 Kilometer Rückstau und 40 Minuten Zeitverlust. Und auf der B10 dauert's auch gerade länger. Ulm Richtung Stuttgart zwischen Deizisau West und Oberesslingen. Stockender Verkehr, 20 Minuten Zeitverlust nach einem Unfall. Der aktuellste Blitzer steht auf der B32 in Altshausen in der 70er-Zone. Und falls das nicht alles gewesen sein soll, dann ruft gerne an, kostenlos 0800 70 77 110. Euch eine gute Fahrt.
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0: Da ist die Stadt heute nochmal knallevoll, bevor nächsten Samstag wegen Feiertag alles zu bleibt. Also ganz viel Spaß beim Shoppen. Vielleicht ist das Gehalt ja auch schon drauf. Wir begleiten euch mit 4 Typen, die seit Jahren wirklich absolut abliefern. Coldplay mit The Hymn for the Weekend. Direkt nach dem doppelten K. Kygo und K.

hier ist Radio 7 am Samstag. Der Kalender, der sagt letztes Septemberwochenende. Das Wetter offenbar, nee, nicht so schnell, wir drehen nochmal den Sommer auf. Richtig geil, oder? Die nächsten Tage werden nochmal richtig schön warm und da dachten wir uns, packen wir den Sommer halt auch nochmal ein bisschen auf die Radio 7 Playlist. Gesagt, getan. Loy singt uns die Sommerzugabe und die kann, wenn es nach mir geht, auch gerne mal etwas länger gehen. Neu auf der Radio 7 Playlist, Golden Summer von Loy zusammen mit David Puentes. Hier ist Radio 7. Schöne

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0: Hier ist Radio 7, hier ist Samstag? Nee, das war ganz falsch, was ich hier gesagt habe. Hier ist Radio 7 am Samstag. Ich hoffe, euch geht's allen gut. Wobei, sind ja, glaube ich, gerade ein bisschen welche krank. Geht gerade wieder so rum. Ein bisschen blöd an diesem guten Wetter. Deswegen wünsche ich jetzt allen Schniefnasen mal eine gute Besserung. Dr. Radio 7 verordnet euch Ruhe und ganz viele Hits. Und dann empfehle ich euch den Radio 7 Hitsiebener. Da kriegt ihr tagsüber immer 30 Minuten Hits am Stück. Gleich zum Beispiel ganz viel Vitamin Beyoncé, was Feines für die Seele mit der aktuellen von Ed Sheeran. Und rein geht's mit einer kleinen, feinen Dosis von Leonie. 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
9: Nur eine Meldung um 14.30 Uhr von der A8 München Richtung Stuttgart zwischen Ulm-West und Mühlhausen. 5 Kilometer nach einem Stau, 35 Minuten Zeitverlust. Der aktuellste Blitzer steht auf der B10 zwischen Neu-Ulm und Nersingen vor der Autobahnauffahrt im 70er Bereich. Alle anderen findet ihr auf radio7.de. Gute Fahrt!
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0: Radio 7 um kurz vor drei. Dieses Wochenende bis zu 27 Grad bei uns im Radio 7 Land. Wenn ihr da jetzt reflexartig mit Schwimmnudel und Badeschlappen am Baggersee rennt, das wird sich ungefähr so anfühlen. Ja, kaltes Wasser. Wir haben eben Ende September. Euch trotzdem einen schönen Samstag. Gleich nach drei mit Mucke. Also, heißer wird's heute nicht mehr. Sorry Puppy von Becky G und Topic. Unser Star des Sommers. Dann was Aktuelleres von David Guetta. Und ein Hit, der uns seit fast 10 Jahren nicht mehr in Ruhe lässt. Mehr Musik, mehr Abwechslung. Euch ein schönes Wochenende.
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0: Der Samstag, der zeigt sich heute von seiner allerbesten Seite. Sonne, strahlend blauer Himmel und dazu richtig angenehme 23 bis 26 Grad. Und das Allerbeste, sonnige Sommerfeelings auch morgen. Wird dann sogar nochmal ein Ticken wärmer.
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13: Ich bin Imme Kasten. München geht für Deutschland ins Rennen um die Olympischen und Paralympischen Spiele 2036, 40 oder 44. Die bayerische Hauptstadt hat sich bei der Abstimmung in Baden-Baden gegen die Konkurrenz aus Nordrhein-Westfalen durchgesetzt. Sollte München die Spiele tatsächlich bekommen, werden die Segelwettbewerbe wie schon 1972 in Kiel ausgetragen. In mehreren deutschen Großstädten haben rund 175.000 Menschen gegen Sozialabbau demonstriert. Hintergrund sind die Reformpläne der Bundesregierung. Tim Pritztrup dazu.
14: Der DGB hatte zu dem Aktionstag aufgerufen. Gewerkschaftschefin Fahimi kritisiert, dass die Maßnahmen wie das Aus für die Rente mit 63 zu Lasten der Arbeitnehmer gehen würden. Kritik an dem Aktionstag kommt von den Arbeitgebern. BDA-Chef Kampeter sagte, die Gewerkschaften würden zu fast jeder Veränderung Nein sagen. Demografie, Fachkräftemangel und internationaler Wettbewerb ließen sich aber nicht wegdemonstrieren.
13: Ausländische Abschlüsse in medizinischen Berufen sollen schneller anerkannt werden. Das fordert die Deutsche Krankenhausgesellschaft. Vorstandschefin Neuemeier sagte der Augsburger Allgemeinen, ohne diese Fachkräfte wäre die Gesundheitsversorgung in Deutschland spürbar eingeschränkt. Digitalminister Wildberger ist für engere internationale Zusammenarbeit in Sachen KI-Regulierung. In den Funkzeitungen nennt er die Atomenergiebehörde als Vorbild. Außerdem will er KI-Firmen stärker in die Pflicht nehmen. Die sollten dafür sorgen, dass ihre Produkte nicht gefährlich werden. Bei seinem Frankreich-Besuch feiert Papst Leo heute eine riesige Messe in Paris. Tausende strömten bereits in Richtung Place de la Concorde, Prachtboulevard, Champs-Élysées und Triumphbogen. Insgesamt wurden rund 600.000 Menschen erwartet.
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0: Gefühlt 600.000 Menschen auch gerade auf der A8 München Richtung Stuttgart. Da staut sich der Verkehr zwischen Ulm-West und Mühlhausen auf 5 Kilometer. Hier braucht ihr gerade 45 Minuten länger. Noch mal ein Ticken mehr auf der A98 Schaffhausen Richtung Stockach zwischen dem Kreuz Hegau und Stockach Ost. Tatsächlich nur 1 Kilometer Stau und eine Stunde Zeitverlust. Und Vorsicht auf der B463 Sigmaringen Richtung Balingen zwischen Sigmaringen und Winterlingen. Ein Spanngurt auf der Fahrbahn. Aktuellster Blitzer steht auf der B10 zwischen Neu-Ulm und Nersingen vor der Autobahnauffahrt im 70er Bereich. Alle anderen findet ihr auf radio7.de. Gute Fahrt.
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0: Jetzt mit einer kurzen Verschnaufspause. Einatmen. Halten. Ausatmen. Die Woche ist geschafft. Willkommen im Wochenende. Das zum einen für Entspannung da ist, aber auch zum Abfeiern. Hi, hier ist Radio 7 am Samstagnachmittag. Ich pack uns Partymucke auf die Playlist. Noch vor 3:30 James Young mit Infinity. Davor, wie versprochen, Sorry Papi. Und jetzt gute Laune mit High Hopes.
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2: 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Dezember, da ist halt dann der Unfall passiert, dass ich während der Show in Stolpern gekommen bin und in den Tiger Ratscha gefallen bin. 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
0: 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Hier ist Radio 7, hallo.
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0: viele, viele mehr. Ich habe nur keine Luft mehr. Mehr Musik, mehr Abwechslung, euch ein schönes Wochenende.
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0: 15.30 drei Meldungen. Einmal die A8 München Richtung Stuttgart zwischen Ulm-West und der Ausfahrt Hohenstadt. 5 Kilometer Stau, 30 Minuten Zeitverlust. A98 Schaffhausen Richtung Stockach zwischen Stockach-West und Stockach-Ost. 1 Kilometer Stau und 20 Minuten plus. Und Vorsicht im Kreis Konstanz zwischen Oberzell und Reichenau-Kindlebildknoten. Gefahr durch einen Ast auf der Fahrbahn. Der aktuelle Blitzer steht in Konstanz in der Mainaustraße im 30er-Bereich. Außen im Blitzeranhänger. Alle anderen findet ihr auf radio7.de. Habt ihr noch was entdeckt, was nicht auf oder an die Straßen gehört? Gerne durchklingeln, kostenlos 0800 70 77 110. Gute Fahrt!
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0: vor vier am Samstagnachmittag. Hier ist Radio 7. Hallo. Und an dieser Stelle mal Glückwünsche an alle, die heute geheiratet haben. Dachte ich mir gerade. Schönes Datum irgendwie. 26.09.26. Habt ihr euch einen perfekten Tag mit perfektem Wetter ausgesucht? Und apropos perfekt, das ist ja wohl auch die Radio 7 Playlist. Nach vier schafft die sich mal wieder voll ein ab. Shakiras Sommerhit, Katos Partyhit oder auch was Schnuggeliges von Fastboy. Mit Beautiful Life geht's gleich nach vier weiter. Mehr Musik, mehr Abwechslung.
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0: Ein sonniger Samstag mit einem blitzeblanken Himmel, kaum eine Wolke, dazu 23 bis 26 Grad. Morgen dann noch ein Ticken wärmer mit bis zu 24 Grad in Friedrichshafen und bis zu 27 Grad bei euch in Göppingen.
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10: Ich bin Imme Kasten. München geht für Deutschland ins Rennen um die Olympischen und Paralympischen Spiele 36, 40 und 44. Die bayerische Hauptstadt hat sich bei der Abstimmung in Baden-Baden knapp gegen die Konkurrenz aus Nordrhein-Westfalen durchgesetzt. Bayerns Ministerpräsident Söder sagte:
11: Es ist was Historisches und wir wollen alles geben, damit wir am Ende gemeinschaftlich als Deutschland, als Partner für Nord, für Süd, für Ost und West am Ende uns als ein Land präsentieren. Das ist unser Ziel und dafür wollen wir arbeiten und danke für das Vertrauen.
10: Sollte München die Spiele dann tatsächlich bekommen, werden die Segelwettbewerbe wie schon 1972 in Kiel ausgetragen. In mehreren deutschen Großstädten haben rund 175.000 Menschen gegen Sozialabbau demonstriert. Hintergrund sind die Reformpläne der Bundesregierung. Tim Pritztrup dazu.
12: Der DGB hatte zu dem Aktionstag aufgerufen. Gewerkschaftschefin Fahimi kritisiert, dass die Maßnahmen wie das Aus für die Rente mit 63 zulasten der Arbeitnehmer gehen würden. Kritik an dem Aktionstag kommt von den Arbeitgebern. BDA-Chef Kampeter sagte, die Gewerkschaften würden zu fast jeder Veränderung Nein sagen. Demografie, Fachkräftemangel und internationaler Wettbewerb ließen sich aber nicht wegdemonstrieren.
10: Ausländische Abschlüsse in medizinischen Berufen sollen schneller anerkannt werden. Das fordert die Deutsche Krankenhausgesellschaft. Vorstandschefin Neumeier sagte der Augsburger Allgemeinen, ohne diese Fachkräfte wäre die Gesundheitsversorgung in Deutschland spürbar eingeschränkt. Digitalminister Wildberger ist für engere internationale Zusammenarbeit in Sachen KI-Regulierung. In den Funkzeitungen nennt er die Atomenergiebehörde als Vorbild. Außerdem will er KI-Firmen stärker in die Pflicht nehmen. Die sollten dafür sorgen, dass ihre Produkte nicht gefährlich werden.
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0: Samstagnachmittag, 4:02, nur eine Meldung von der B32 Sigmaringen Richtung Ravensburg. Da blockiert zwischen Sigmaringen und Sigmaringendorf ein defekter PKW die Fahrbahn. Sind wir schon bei den Blitzern, da steht der aktuellste in Stockach in der Zotznecker Straße. Alle anderen findet ihr auf radio7.de.
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0: Locker flockig durch diesen Samstagnachmittag. Hoffe, eure To-Dos sind abgehakt und ihr könnt in den schönen Teil des Wochenendes starten. Dazu was Feines auf die Ohren. Ein Mann, der klingt irgendwie nach Lagerfeuer, Gänsehaut und einer Stimme mit eingebautem Subwoofer.

0: Und da hat Shakira diese Woche in Madrid unfreiwillig den Stecker gezogen bekommen. Müsst ihr euch so vorstellen, die hatte eine Show und dann gab es eine kleine Technikpanne. Ihr Mikro ging nicht. Sie, total genervt, hat sich nämlich auf diesen Auftritt besonders gefreut. Das war nämlich der erste in ihrem Heimatland nach fast 10 Jahren. Und dann ging es halt ein bisschen in die Hose. Aber hey, passiert den Besten. Also, bevor wir jetzt weitermachen, checke ich dann nochmal ganz kurz das Mikrofon. Eine Sekunde.
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0: Passt alles. Shakira, Sie dürfen.

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Hier ist Radio 7 und wenn am Samstag die meisten hoffentlich etwas runterfahren können, fahren wir hier mit dem Radio 7 Hitsiebner erst richtig hoch. Geht entspannt los mit Enriquia Iglesias, dann landen wir auf Betriebstemperatur mit der 9 von Katy Perry, bis wir mit Temper City

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6: Vorsicht auf der A7 Würzburg Richtung Ulm. Zwischen dem Agnesburg-Tunnel und Aalen-Oberkochen Reifenteile auf der rechten Spur. Auf der B27 Tübingen Richtung Balingen zwischen Bad Sebastiansweiler und Bodelshausen ein Holzteil auf der Fahrbahn. Achtung auf der B30 Bad Waldsee auf Höhe Bad Waldsee Nord eine ungesicherte Unfallstelle. Und im Kreis Tuttlingen hat's gekracht zwischen Friedingen an der Donau und dem Abzweig nach Neuhausen ob Eck. Hier ist die Fahrtrichtung gesperrt. Da wo es läuft, gute und sichere Fahrt.
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0: an dem ich mich jedes Jahr wie ein fauler Sack fühle. Und zwar wegen euch Verrückten, die morgen beim Einstein-Marathon quer durch Ulm rennen. Und da haben sich dieses Jahr fürs Radio 7 Laufteam so viele beworben und machen damit. Wir haben da einen neuen Rekord aufgestellt. Also so viele wie morgen da mitmachen, waren noch nie am Start. Richtig cool. Also zumindest für euch. Ihr seid die fleißigen Sportmäuse. Ich bleib hier im Studio sitzen und sorg für eine volle Playlist. Gleich nach 5 habe ich uns einen Teil raufgepackt. Da kriegst du automatisch einen Energiebooster. Die neue von Nico Santos, Why Don't You Stay. Richtig cooler Song. Dann was aus den 20ern von Alle Farben. Und frisch, gut und neu dabei, J-Lo mit Save Me Tonight. 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
2: Der Samstag, der zeigt sich heute von seiner allerbesten Seite. Sonne, ein strahlend blauer Himmel und dazu richtig angenehme 23 bis 26 Grad. Und das Allerbeste, es geht genauso weiter. Morgen wird's dann sogar noch mal einen Ticken wärmer.
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3: Ich bin Imme Kasten. Der deutsche Bewerber für Olympia heißt München. Die bayerische Landeshauptstadt hat sich gegen die Konkurrenz aus Nordrhein-Westfalen durchgesetzt und geht jetzt für die Olympischen und Paralympischen Spiele 2036, 40 oder 44 ins Rennen. Bundespräsident Steinmeier sagte in Baden-Baden:
4: Nutzen wir den Schwung der Bewerbung, um unser Land nach vorn zu bringen. Tun wir was für Lebensqualität in Städten und Dörfern, zeigen wir, dass wir ein Land der Innovation und Wirtschaftskraft sind, dass wir ein Land der Möglichkeiten sind.
3: Sollte sich München am Ende gegen die internationale Konkurrenz durchsetzen, würden die Segelwettbewerbe wie schon 1972 in Kiel ausgetragen werden. Die SPD droht damit, die geplante Pflegereform im Kabinett zu blockieren. Laut ARD-Hauptstadtstudio lehnt sie Leistungskürzungen ab und fordert weitere Verhandlungen. Mehr dazu von Gisa Weber.
5: SPD-Generalsekretär Klüssendorf warnt demnach vor massiven Kürzungen für Pflegebedürftige und Angehörige. Seine Partei fordert stattdessen einen Deckel für die selbstgetragenen Pflegekosten. Damit sollen Familien finanziell entlastet werden. Für Montag sind den Angaben zufolge weitere Gespräche geplant. Gesundheitsminister Linnemann will seinen Gesetzentwurf am Mittwoch ins Kabinett bringen.
3: Bundesweit sind heute rund 175.000 Menschen gegen Sozialabbau auf die Straße gegangen. Zu dem Aktionstag hatte der DGB aufgerufen. Kritik daran kommt von den Arbeitgebern. Die Gewerkschaften würden zu jeder Veränderung Nein sagen und von einer Welt von gestern träumen, heißt es. Digitalminister Wildberger ist für engere internationale Zusammenarbeit in Sachen KI-Regulierung. In den Funkzeitungen nennt er die Atomenergiebehörde als Vorbild. Außerdem will er KI-Firmen stärker in die Pflicht nehmen. Die sollten dafür sorgen, dass ihre Produkte nicht gefährlich werden.
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2: 2 nach 5, da war wohl jemand heute fleißig shoppen und hat da was verloren. A81 singen Richtung Stuttgart, Vorsicht zwischen dem Dreieck Bad Dürrheim und Tuningen, da liegen Kleidungsstücke auf der Fahrbahn. Im Kreis Tuttlingen ist der Abschnitt zwischen Friedingen und Neuhausen ob Eck nach einem Unfall gesperrt. Und Achtung, im Zollernalbkreis zwischen Rangendingen und dem Abzweig nach Krosselfingen, ein Ast auf der Fahrbahn. Der aktuellste Blitzer steht in Ulm in der St. Barbara Straße. Alle anderen findet ihr auf radio7.de. Kommt gut durch.
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2: Wir schmeißen uns gleich in den sommerlichen Farbtopf von Alle Farben. Bad Ideas, ein sehr, sehr guter Hit, der dieses Jahr einfach schon 10-Jähriges feiert. Krass. Hören wir uns gleich an nach Partybeat von J-Lo, Save Me Tonight.

Hier ist Radio 7 um 12 nach 5. Und da steht ihr vielleicht schon fleißig in der Küche am Schnibbeln fürs Abendessen. Da würde ich mich jetzt einfach frech dazustellen und ein bisschen mitkochen. So, erstmal hier Messer wetzen. Genau. Dann den Bass klein schnibbeln und reinhauen. Sehr gut. Dazu eine Stange Drums reinhäckseln. Ja, und zu guter Letzt jetzt noch eine Portion Stimme rein. Klingt gut. So. Und jetzt eigentlich nur noch abschmecken und...

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0: gleich 5:30. Hier ist Radio 7 am Samstag und wir packen's an und starten rein in eine halbe Stunde voller guter Hits. Die Playlist ist bis oben hin voll. Dabei sind unter anderem Avicii, Shawn Mendes, Pink oder auch die neue Girlgroup Flow. Mehr Musik, mehr Abwechslung.
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3: 17.30 Uhr, eine Meldung aus dem Kreis Tuttlingen. Da ist der Abschnitt zwischen Friedingen an der Donau und Neuhausen ob Eck nach einem Unfall voll gesperrt. Aktuellster Blitzer steht auf der B10 zwischen Neu-Ulm und Nersingen vor der Autobahnauffahrt im 70er-Bereich. Alle anderen findet ihr auf radio7.de. Kommt gut durch.
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8: Viele Wolken gibt es heute Abend und es bleibt trocken. In der Nacht kommen später vereinzelt Nebelfelder dazu. Ansonsten lockert es auch mal auf. Die Tiefstwerte liegen zwischen 11 und 7 Grad. Im Süden sind auch bis 3 Grad drin. Morgen nach möglichem Nebel oft freundlich, nur im Norden zeitweise mehr Wolken, bis zu 31 Grad.
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9: Ich bin Imme Kasten. Der deutsche Bewerber für Olympia heißt München. Die bayerische Landeshauptstadt hat sich gegen die Konkurrenz aus Nordrhein-Westfalen durchgesetzt und geht jetzt für die Olympischen und Paralympischen Spiele 2036, 40 oder 44 ins Rennen. Bundespräsident Steinmeier sagte in Baden-Baden:
10: Nutzen wir den Schwung der Bewerbung, um unser Land nach vorn zu bringen. Tun wir was für Lebensqualität in Städten und Dörfern. Zeigen wir, dass wir ein Land der Innovation und Wirtschaftskraft sind, dass wir ein Land der Möglichkeiten sind.
9: Sollte sich München am Ende gegen die internationale Konkurrenz durchsetzen, würden die Segelwettbewerbe wie schon 1972 in Kiel ausgetragen werden. Die SPD droht damit, die geplante Pflegereform im Kabinett zu blockieren. Laut ARD Hauptstadtstudio lehnt sie Leistungskürzungen ab und fordert weitere Verhandlungen. Mehr dazu von Gisa Weber.
11: SPD-Generalsekretär Klüssendorf warnt demnach vor massiven Kürzungen für Pflegebedürftige und Angehörige. Seine Partei fordert stattdessen einen Deckel für die selbstgetragenen Pflegekosten. Damit sollen Familien finanziell entlastet werden. Für Montag sind den Angaben zufolge weitere Gespräche geplant. Gesundheitsminister Linnemann will seinen Gesetzentwurf am Mittwoch ins Kabinett bringen.
9: Bundesweit sind heute rund 175.000 Menschen gegen Sozialabbau auf die Straße gegangen. Zu dem Aktionstag hatte der DGB aufgerufen. Kritik daran kommt von den Arbeitgebern. Die Gewerkschaften würden zu jeder Veränderung Nein sagen und von einer Welt von gestern träumen, heißt es. Digitalminister Wildberger ist für engere internationale Zusammenarbeit in Sachen KI-Regulierung. In den Funkzeitungen nennt er die Atomenergiebehörde als Vorbild. Außerdem will er KI-Firmen stärker in die Pflicht nehmen. Die sollten dafür sorgen, dass ihre Produkte nicht gefährlich werden. Die Polizei ermittelt wegen eines versuchten Tötungsdelikts in Wendlingen. Hier hat ein 44-Jähriger seine Ex-Frau mit einem Messer angegriffen und schwer verletzt. Zeugen alarmierten die Polizei. Die Frau kam ins Krankenhaus und wurde notoperiert. Der Mann wurde festgenommen. Gegen ihn wurde Haftbefehl erlassen.
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12: Auf der A96 München Richtung Lindau. Achtung, in der Abfahrt Memmingen Ost hat es einen Unfall gegeben. Und im Kreis Tuttlingen ist die Straße zwischen Friedingen an der Donau und dem Abzweig nach Neuhausen ob Eck nach einem Unfall gesperrt. Euch eine gute Fahrt.
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13: Warum jetzt schon feststeht, dass Taylor Swift morgen einen Rekord brechen wird. Und ihren Toy Story 5 Hit I Knew It, I Knew You hört ihr in 15 Minuten bei mir. Und auch noch bis um halb ganz neu.

97 Hit Update hier mit mehr neuer Musik bzw. den Hits von morgen. Und ich weiß ja nicht, aber sich als Künstlernamen einfach den Namen Dylan zu geben, einfach so ein Allerweltsvornamen im Englischen. Ich weiß nicht, ob das so eine gute Idee ist. Wie soll man diese Person googeln? Aber vielleicht ist das mit KI-Suche auch nicht mehr so wichtig. Wie auch immer, Dylan nennt sich die englische Musikerin Natasha Woods. Die hat schon als Jugendliche Musik gemacht, dann ihre Demos an einen Musikproduzenten geschickt und der war begeistert, hat ihr Mixtape produziert, was 2022 dann ein Platz 19 in den britischen Charts war. Und wir kennen Dylan auch schon von diesem Hit hier mit Bastille.

haufenweise neue Hits hier im Radio 7 Hit Update und die Geschichten zu euren Stars. Und weil sie in der Nacht auf Montag bei den MTV Video Music Awards einen Sonderpreis bekommen wird, steht jetzt schon fest, dass sie mit dann 31 VMAs die bisherige Rekordhalterin Beyoncé ablöst. Ihr ahnt es, es kann nur eine sein. Taylor Swift. Artist Director Honors heißt dieser ganz neue Sonderpreis und damit werden jetzt, ich zitiere, Künstlerinnen und Künstler gewürdigt, deren Arbeit hinter der Kamera die Möglichkeiten des Musikvideos erweitert und die visuelle Erzählkunst vorangebracht hat. Glückwunsch schon mal an die neue Königin der MTV VMAs, Taylor. Außerdem immer noch

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2: Auf der A96 München Richtung Lindau. Achtung, in der Abfahrt Memmingen Ost hat es einen Unfall gegeben. Und im Kreis Tuttlingen ist die Straße zwischen Friedingen an der Donau und dem Abzweig nach Neuhausen ob Eck nach einem Unfall gesperrt. Euch eine gute Fahrt.
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3: Ihre Stimme hört man aus Tausenden heraus und endlich gibt es ganz viel neue Musik von ihr, denn Ellie Goulding hat ein neues Album draußen. Feiern wir mit der aktuellen Single Four Seasons in weniger als 7 Minuten auf Radio 7. Und auch noch die kommende halbe Stunde neue Hits von Bruno Mars, Olivia Dean oder auch

hört das Radio 7 Hit Update mit mehr neuer Musik. Jetzt von Ellie Goulding, die privat ein richtig turbulentes Jahr hinter sich hat. Seit letztes Jahr im Sommer ist sie mit dem Schauspieler Bo Minier zusammen. Und dieses Jahr im März ist ihre gemeinsame Tochter zur Welt gekommen. Mal 9 Monate zurückrechnen, das ist wohl ein intensiver Start in die Beziehung gewesen. Ellie hat schon einen Sohn aus einer früheren Beziehung und ihr nächstes Baby, ihr neues Album, ist seit 3 Wochen draußen. Darauf singt sie natürlich über alles, was so bei ihr passiert ist und lässt uns ihre Gefühle spüren, nur ihre einzigartige Stimme. Four Seasons von Ellie Goulding, ist ganz neu auf der Radio 7 Playlist.

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6: Viele Wolken gibt es heute Abend und es bleibt trocken. In der Nacht kommen später vereinzelt Nebelfelder dazu. Ansonsten lockert es auch mal auf. Die Tiefstwerte liegen zwischen 11 und 7 Grad. Im Süden sind auch bis 3 Grad drin. Morgen nach möglichem Nebel oft freundlich, nur im Norden zeitweise mehr Wolken, bis zu 31 Grad.
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0: Ich bin Nanju Kuhlmann. Der deutsche Bewerber für Olympia heißt München. Die bayerische Landeshauptstadt hat sich gegen die Konkurrenz aus NRW durchgesetzt und geht jetzt für die Olympischen und Paralympischen Spiele 36, 40 oder 44 ins Rennen. Bundespräsident Steinmeier sagte in Baden-Baden:
1: Nutzen wir den Schwung der Bewerbung, um unser Land nach vorn zu bringen. Tun wir was für Lebensqualität in Städten und Dörfern. Zeigen wir, dass wir ein Land der Innovation und Wirtschaftskraft sind, dass wir ein Land der Möglichkeiten sind.
0: Sollte sich München am Ende gegen die internationale Konkurrenz durchsetzen, würden die Segelwettbewerbe wie schon 1972 in Kiel ausgetragen werden. In mehreren deutschen Großstädten haben heute rund 175.000 Menschen gegen Sozialabbau demonstriert. Hintergrund sind die Reformpläne der Bundesregierung. Mehr von Tim Britztrup.
2: Der DGB hatte zu dem Aktionstag aufgerufen. Gewerkschaftschefin Fahimi kritisiert, dass die Maßnahmen wie das Aus für die Rente mit 63 zu Lasten der Arbeitnehmer gehen würden. Kritik an dem Aktionstag kommt von den Arbeitgebern. BDA-Chef Kampeter sagte, die Gewerkschaften würden zu fast jeder Veränderung Nein sagen. Demografie, Fachkräftemangel und internationaler Wettbewerb ließen sich aber nicht wegdemonstrieren.
0: Nach der Explosion eines Hauses im Zentrum von Athen sind mittlerweile 6 Tote aus den Trümmern geborgen worden. Unter den Opfern sind auch 4 Touristen aus den USA. Das Wohnhaus unterhalb der Akropolis war gestern explodiert. Als Ursache gilt ein Gasleck. Massenauflauf beim Papst in Paris. Zur Messe auf dem Place de la Concorde sind rund 700.000 Menschen gekommen. Morgen setzt der Papst seine Frankreichreise fort und trifft sich unter anderem mit Opfern sexuellen Missbrauchs durch katholische Geistliche.
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4: Auf der A7 Ulm-Füssenreute, Achtung, zwischen der Raststätte Illertal West und Dettingen an der Iller sind in beiden Richtungen Leute auf der Autobahn. Auf der A96 München Richtung Lindau gab es in der Abfahrt Memmingen Ost einen Unfall. Euch eine gute Fahrt.
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5: War ein bisschen still seit seinem super erfolgreichen Debüt-Hit Beautiful Things, aber jetzt gibt's Neues von Benson Boone. Ob das wieder so schön emotional rockig ist?

Ihr hört das Radio 7 Hit Update und deswegen ganz viel neue Musik, jetzt von Mark Amber. Der hat eine unglaublich steile Karriere in ziemlich kurzer Zeit hingelegt. 2020 erst, da hockte er pandemiebedingt im Keller seines Elternhauses und seine erste eigene Musik gemacht. 4 Jahre später war sein Song in über 20 Ländern Platz 1 der Charts und ist schon mehr als 1 Milliarde Mal auf Spotify gestreamt worden inzwischen. Ihr kennt ihn von seinem Hit Belong Together. You and me belong together. Top 10 und Gold in Deutschland vorletztes Jahr. Sein ganz neuer Song hat richtig viel Energie, einen tollen Chor im Hintergrund und so ein paar Folk-Sounds wie zum Beispiel Mumford & Sons oder so. The Proof von Mark Amber hat diese Woche Radio 7 Premiere gefeiert.

ist das Radio 7 Hit Update. Da hört ihr jeden Tag ganz viel neue Musik und was es Neues von euren Stars gibt. Jetzt ein überraschendes Comeback, denn Dido hat für 2027 ihre Rückkehr angekündigt. Die britische Sängerin hatte Anfang der 2000er einige Hits, wie zum Beispiel Life for Rent oder auch Thank You. Seit 20 Jahren war es dann doch sehr ruhig um sie. Man weiß auch nicht wirklich, aus welchem Grund die lange Pause. Sie hat da nie was zu gesagt. Aber ist ja auch egal. Nächstes Jahr kommt sie also zurück mit neuem Album und einer Tour. Wir vertreiben uns die Wartezeit mit ihrem größten Hit bei uns. White Flag, die Dido. Hier ist

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6: Auf der A7 Ulm-Füssenreute, Achtung, zwischen der Raststätte Illertal West und Dettingen an der Iller sind in beiden Richtungen Leute auf der Autobahn. Auf der A96 München Richtung Lindau gab es in der Abfahrt Memmingen Ost einen Unfall. Euch eine gute Fahrt.
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Ihr hört das Radio 7 Hit Update und lernt deswegen die Hits von morgen jetzt schon kennen. Jetzt stelle ich euch eine Künstlerin vor, die schon ein ziemlich aufregendes Leben hatte. Als Teenagerin, da hatte sie eine schwere Depression, ist außerdem Frühmutter geworden. Sie hat ein Jurastudium angefangen und wieder abgebrochen, stattdessen Musik und Musikproduktion studiert. Währenddessen ist sie auf Raves aufgetreten und hat Musik ins Internet gestellt. So kamen dann gleich mehrere Plattenfirmen auf sie zu. Seit gut 10 Jahren veröffentlicht sie inzwischen Musik und jetzt ist sie endlich auch mal bei uns zu hören. Crystal zusammen mit Rudy Mantle, 3, 2, 1, hat diese Woche Radio 7 Premiere gefeiert.

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Das Radio 7 Hit Update hier mit haufenweise neuer Musik, jetzt von Cascada. Genau 20 Jahre ist dieser Hit jetzt her. Das deutsche Dance-Projekt rund um Natalie Horler feiert also heuer ein rundes Jubiläum. Und das mit einer Premiere. Es ist nämlich das erste Mal, dass Natalie einen Cascada-Song komplett selbst und allein geschrieben hat. Utopia hat diese Woche Radio 7 Premiere gefeiert.

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1: Viele Wolken gibt es heute Abend und es bleibt trocken. In der Nacht kommen später vereinzelt Nebelfelder dazu. Ansonsten lockert es auch mal auf. Die Tiefstwerte liegen zwischen 11 und 7 Grad. Im Süden sind auch bis 3 Grad drin. Morgen nach möglichem Nebel oft freundlich. Nur im Norden zeitweise mehr Wolken bis zu 31 Grad.
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1: Ich bin Nanju Kuhlmann. München geht für Deutschland ins Rennen um die Olympischen und Paralympischen Spiele 36, 40 oder 44. Die bayerische Hauptstadt hat sich bei der Abstimmung in Baden-Baden knapp gegen die Konkurrenz aus NRW durchgesetzt. Bayerns Ministerpräsident Söder sagte:
2: Es ist was Historisches und wir wollen alles geben, damit wir am Ende gemeinschaftlich als Deutschland, als Partner für Nord, für Süd, für Ost und West am Ende uns als ein Land präsentieren. Das ist unser Ziel und dafür wollen wir arbeiten und danke für das Vertrauen.
1: Sollte München die Spiele tatsächlich bekommen, werden die Segelwettbewerbe wie schon 1972 in Kiel ausgetragen. In mehreren deutschen Großstädten haben heute rund 175.000 Menschen gegen Sozialabbau demonstriert. Hintergrund sind die Reformpläne der Bundesregierung. Mehr von Tim Britztrup.
3: Der DGB hatte zu dem Aktionstag aufgerufen. Gewerkschaftschefin Fahimi kritisiert, dass die Maßnahmen wie das Aus für die Rente mit 63 zulasten der Arbeitnehmer gehen würden. Kritik an dem Aktionstag kommt von den Arbeitgebern. BDA-Chef Kampeter sagte, die Gewerkschaften würden zu fast jeder Veränderung Nein sagen. Demografie, Fachkräftemangel und internationaler Wettbewerb ließen sich aber nicht wegdemonstrieren.
1: Bundesaußenminister Wadefuhl hat sich am Rande der UN-Vollversammlung in New York mit seinem russischen Amtskollegen Lavrov getroffen. Zuletzt gab es so ein Treffen vor über 4 Jahren, kurz vor dem russischen Angriff auf die Ukraine. Was besprochen wurde, ist unbekannt, es dürfte aber ziemlich sicher um die Ukraine gegangen sein. Papst Leo XIV. Beweist sich bei seinem Frankreich-Besuch als echter Zuschauermagnet. Zur Messe auf dem Place de la Concorde in Paris sind rund 700.000 Menschen gekommen, 100.000 mehr als angenommen. Die Messe hatte mit einer Fahrt im Papamobil über die Champs-Élysées begonnen. In der Formel 1 hat Mercedes-Pilot Russell das Rennen in Aserbaidschan gewonnen. Er setzte sich gegen Max Verstappen im Red Bull durch. WM-Spitzenreiter Antonelli wurde Fünfter.
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4: Im Moment ist alles frei auf den Straßen, keine Staus. Euch unterwegs eine gute und sichere Fahrt.
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1: Ich bin Gisa Weber. Jubel in München und in Kiel. Die bayerische Landeshauptstadt ist gemeinsam mit der schleswig-holsteinischen als Segelstandort zum deutschen Olympiakandidaten gewählt worden. Es geht um die Spiele in den Jahren 2036, 40 oder 44. Die endgültige Entscheidung fällt 2029. Bundespräsident Steinmeier sagte bei der Wahlveranstaltung in Baden-Baden:
2: Machen wir die Bewerbung zu unserer gemeinsamen Sache. Ich bin überzeugt, wenn wir als Team Deutschland an den Start gehen, dann haben wir beste Chancen, Gastgeber der Spiele zu werden.
1: In mehreren deutschen Großstädten haben rund 175.000 Menschen gegen Sozialabbau demonstriert. Hintergrund sind die Reformpläne der Bundesregierung. Mehr von Tim Britztrup.
3: Der DGB hatte zu dem Aktionstag aufgerufen. Gewerkschaftschefin Fahimi kritisiert, dass die Maßnahmen wie das Aus für die Rente mit 63 zulasten der Arbeitnehmer gehen würden. Kritik an dem Aktionstag kommt von den Arbeitgebern. BDA-Chef Kampeter sagte, die Gewerkschaften würden zu fast jeder Veränderung Nein sagen. Demografie, Fachkräftemangel und internationaler Wettbewerb ließen sich aber nicht wegdemonstrieren.
1: Knapp eine Woche nach der Wahl in Berlin hat die SPD bei einem Parteitag dafür gestimmt, die Einladung der Linken für Sondierungen anzunehmen. Die Linkspartei hatte die Wahl gewonnen und ihrerseits bereits bei einem Parteitag mit deutlicher Mehrheit für Sondierungen mit Grünen und SPD gestimmt. Auch die Grünen zeigen sich offen. Als Streitpunkte gelten unter anderem die Wohnungspolitik und der Umgang mit Antisemitismus. Die über 21 Millionen Ruheständler in Deutschland können sich offenbar auf ein sattes Rentenplus im kommenden Jahr freuen. Experten rechnen in der Bild-Zeitung mit einem Anstieg um 4,7%. Grund dafür sind die vergleichsweise stark gestiegenen Löhne. Im Westen wäre das die stärkste Rentenerhöhung seit 2022. Damals waren die Altersbezüge um über 5,3% gestiegen. Verkehrsminister Bilger ist unzufrieden mit dem Sanierungstempo bei der Deutschen Bahn. Der CDU-Politiker sagte dem Spiegel, man könne niemandem erklären, warum Pendlerstrecken so lange gesperrt werden und die Situation danach immer noch nicht besser ist. Sein Ziel, bis 2029 sollen mindestens 70% der Fernzüge pünktlich sein. Nach der Explosion eines Hauses im Zentrum von Athen sind mittlerweile 6 Tote aus den Trümmern geborgen worden. Unter den Opfern sind auch 4 Touristen aus den USA. Das Wohnhaus unterhalb der Akropolis war gestern explodiert. Als Ursache gilt ein Gasleck.

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Ray Garvey und Imran. Rivers.

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7: Ich bin Gisa Weber. Jubel in München und in Kiel. Die bayerische Landeshauptstadt ist gemeinsam mit der schleswig-holsteinischen als Segelstandort zum deutschen Olympiakandidaten gewählt worden. Es geht um die Spiele in den Jahren 2036, 40 oder 44. Die endgültige Entscheidung fällt 2029. Bundespräsident Steinmeier sagte bei der Wahlveranstaltung in Baden-Baden:
8: Machen wir die Bewerbung zu unserer gemeinsamen Sache. Ich bin überzeugt, wenn wir als Team Deutschland an den Start gehen, dann haben wir beste Chancen, Gastgeber der Spiele zu werden.
7: In mehreren deutschen Großstädten haben rund 175.000 Menschen gegen Sozialabbau demonstriert. Hintergrund sind die Reformpläne der Bundesregierung. Mehr von Tim Britztrup.
9: Der DGB hatte zu dem Aktionstag aufgerufen. Gewerkschaftschefin Fahimi kritisiert, dass die Maßnahmen wie das Aus für die Rente mit 63 zulasten der Arbeitnehmer gehen würden. Kritik an dem Aktionstag kommt von den Arbeitgebern. BDA-Chef Kampeter sagte, die Gewerkschaften würden zu fast jeder Veränderung Nein sagen. Demografie, Fachkräftemangel und internationaler Wettbewerb ließen sich aber nicht wegdemonstrieren.
7: Knapp eine Woche nach der Wahl in Berlin hat die SPD bei einem Parteitag dafür gestimmt, die Einladung der Linken für Sondierungen anzunehmen. Die Linkspartei hatte die Wahl gewonnen und ihrerseits bereits bei einem Parteitag mit deutlicher Mehrheit für Sondierungen mit Grünen und SPD gestimmt. Auch die Grünen zeigen sich offen. Als Streitpunkte gelten unter anderem die Wohnungspolitik und der Umgang mit Antisemitismus. Die über 21 Millionen Ruheständler in Deutschland können sich offenbar auf ein sattes Rentenplus im kommenden Jahr freuen. Experten rechnen in der Bild-Zeitung mit einem Anstieg um 4,7%. Grund dafür sind die vergleichsweise stark gestiegenen Löhne. Im Westen wäre das die stärkste Rentenerhöhung seit 2022. Damals waren die Altersbezüge um über 5,3% gestiegen. Verkehrsminister Bilger ist unzufrieden mit dem Sanierungstempo bei der Deutschen Bahn. Der CDU-Politiker sagte dem Spiegel, man könne niemandem erklären, warum Pendlerstrecken so lange gesperrt werden und die Situation danach immer noch nicht besser ist. Sein Ziel, bis 2029 sollen mindestens 70% der Fernzüge pünktlich sein. Nach der Explosion eines Hauses im Zentrum von Athen sind mittlerweile 6 Tote aus den Trümmern geborgen worden. Unter den Opfern sind auch 4 Touristen aus den USA. Das Wohnhaus unterhalb der Akropolis war gestern explodiert. Als Ursache gilt ein Gasleck.
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3: 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Die freuen sich, wenn das Kind endlich im Bett liegt und schläft und dann starren die aufs Babyphone.
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5: Nebel gibt es am Morgen erstmal, danach wird die Sonne rauskommen und es bleibt trocken. Dazu klettern die Höchstwerte auf 22 bis 31 Grad. Ab und zu sind ein paar Wolken dabei, vor allem in der Mitte. Morgen gibt es im Norden viele Wolken und vereinzelt Schauer, sonst bleibt es meist sonnig bei bis zu 31 Grad.
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5: Ich bin Gisa Weber. München geht für Deutschland ins Rennen um die Olympischen und Paralympischen Spiele 2036, 40 oder 44. Die bayerische Hauptstadt hat sich bei der Abstimmung in Baden-Baden knapp gegen die Konkurrenz aus NRW durchgesetzt. Bayerns Ministerpräsident Söder sagte:
6: Es ist was Historisches und wir wollen alles geben, damit wir am Ende gemeinschaftlich als Deutschland, als Partner für Nord, für Süd, für Ost und West am Ende uns als ein Land präsentieren. Das ist unser Ziel und dafür wollen wir arbeiten und danke für das Vertrauen.
5: Sollte München die Spiele tatsächlich bekommen, werden die Segelwettbewerbe wie schon 1972 in Kiel ausgetragen. Zum ersten Mal seit über 4 Jahren haben die Außenminister Deutschlands und Russlands direkt miteinander gesprochen. Johann Wadephul und Sergej Lavrov haben sich am Rande der UN-Vollversammlung getroffen. Worüber beide gesprochen haben, wurde nicht bekannt. Ziemlich sicher dürfte es aber um die Ukraine gegangen sein. Zuletzt hatte sich Lavrov Anfang 2022 mit der damaligen Außenministerin Baerbock unterhalten. Kurz vor dem russischen Überfall auf die Ukraine. Die Streckensanierungen bei der Deutschen Bahn kommen Verkehrsminister Bilger zu langsam voran. Er sagte dem Spiegel, er sei mit der bisherigen Umsetzung überhaupt nicht zufrieden. Man könne niemandem erklären, warum Pendlerstrecken so lange gesperrt werden und die Situation danach immer noch nicht besser ist. Sein Ziel, bis 2029 sollen mindestens 70% der Fernzüge pünktlich sein. Das klinge zwar nicht nach viel, sei angesichts des Sanierungsstaus aber ambitioniert. TikTok hat in den USA einen Prozess um Social-Media-Sucht mit einem millionenschweren Vergleich abgewendet. Die Videoplattform zahlt 100 Millionen Dollar. Außerdem können Kinder und Jugendliche die App in Zukunft nur noch höchstens 2 Stunden am Tag nutzen. Es geht dabei um ein Verfahren im Bundesstaat Alabama. Ähnliche Prozesse stehen in mehr als einem Dutzend weiterer Staaten an. Darunter Kalifornien und New York. Papst Leo XIV. Beweist sich bei seinem Frankreich-Besuch als echter Zuschauermagnet. Zur Messe auf dem Place de la Concorde in Paris sind rund 700.000 Menschen gekommen. 100.000 mehr als angenommen. Die Messe hat mit einer Fahrt im Papamobil über die Champs-Élysées begonnen. In der Formel 1 hat Mercedes-Pilot Russell das Rennen in Aserbaidschan gewonnen. Er setzte sich gegen Max Verstappen im Red Bull durch. WM-Spitzenreiter Antonelli wurde Fünfter.

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6: Ich bin Gisa Weber. München geht für Deutschland ins Rennen um die Olympischen und Paralympischen Spiele 2036, 40 oder 44. Die bayerische Hauptstadt hat sich bei der Abstimmung in Baden-Baden knapp gegen die Konkurrenz aus NRW durchgesetzt. Bayerns Ministerpräsident Söder sagte:
7: Es ist was Historisches und wir wollen alles geben, damit wir am Ende gemeinschaftlich als Deutschland, als Partner für Nord, für Süd, für Ost und West am Ende uns als ein Land präsentieren. Das ist unser Ziel und dafür wollen wir arbeiten und danke für das Vertrauen.
6: Sollte München die Spiele tatsächlich bekommen, werden die Segelwettbewerbe wie schon 1972 in Kiel ausgetragen. Zum ersten Mal seit über 4 Jahren haben die Außenminister Deutschlands und Russlands direkt miteinander gesprochen. Johann Wadephul und Sergej Lavrov haben sich am Rande der UN-Vollversammlung getroffen. Worüber beide gesprochen haben, wurde nicht bekannt. Ziemlich sicher dürfte es aber um die Ukraine gegangen sein. Zuletzt hatte sich Lavrov Anfang 2022 mit der damaligen Außenministerin Baerbock unterhalten. Kurz vor dem russischen Überfall auf die Ukraine. Die Streckensanierungen bei der Deutschen Bahn kommen Verkehrsminister Bilger zu langsam voran. Er sagte dem Spiegel, er sei mit der bisherigen Umsetzung überhaupt nicht zufrieden. Man könne niemandem erklären, warum Pendlerstrecken so lange gesperrt werden und die Situation danach immer noch nicht besser ist. Sein Ziel, bis 2029 sollen mindestens 70% der Fernzüge pünktlich sein. Das klinge zwar nicht nach viel, sei angesichts des Sanierungsstaus aber ambitioniert. TikTok hat in den USA einen Prozess um Social-Media-Sucht mit einem millionenschweren Vergleich abgewendet. Die Videoplattform zahlt 100 Millionen Dollar. Außerdem können Kinder und Jugendliche die App in Zukunft nur noch höchstens 2 Stunden am Tag nutzen. Es geht dabei um ein Verfahren im Bundesstaat Alabama. Ähnliche Prozesse stehen in mehr als einem Dutzend weiterer Staaten an. Darunter Kalifornien und New York. Papst Leo XIV. Beweist sich bei seinem Frankreich-Besuch als echter Zuschauermagnet. Zur Messe auf dem Place de la Concorde in Paris sind rund 700.000 Menschen gekommen. 100.000 mehr als angenommen. Die Messe hat mit einer Fahrt im Papamobil über die Champs-Élysées begonnen. In der Formel 1 hat Mercedes-Pilot Russell das Rennen in Aserbaidschan gewonnen. Er setzte sich gegen Max Verstappen im Red Bull durch. WM-Spitzenreiter Antonelli wurde Fünfter.
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3: 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Ich kam zu gar nichts.
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5: Nebel gibt es am Morgen erstmal, danach wird die Sonne rauskommen und es bleibt trocken. Dazu klettern die Höchstwerte auf 22 bis 31 Grad. Ab und zu sind ein paar Wolken dabei, vor allem in der Mitte. Morgen gibt es im Norden viele Wolken und vereinzelt Schauer, sonst bleibt es meist sonnig bei bis zu 31 Grad.
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5: Ich bin Gisa Weber. Der deutsche Bewerber für Olympia heißt München. Die bayerische Landeshauptstadt hat sich gegen die Konkurrenz aus NRW durchgesetzt und geht jetzt für die Olympischen und Paralympischen Spiele 2036, 40 oder 44 ins Rennen. Bundespräsident Steinmeier sagte in Baden-Baden:
6: Nutzen wir den Schwung der Bewerbung, um unser Land nach vorn zu bringen. Tun wir was für Lebensqualität in Städten und Dörfern. Zeigen wir, dass wir ein Land der Innovation und Wirtschaftskraft sind, dass wir ein Land der Möglichkeiten sind.
5: Sollte sich München am Ende gegen die internationale Konkurrenz durchsetzen, würden die Segelwettbewerbe wie schon 1972 in Kiel ausgetragen werden. Bundesaußenminister Wadefuhl hat überraschend mit seinem russischen Amtskollegen Lavrov gesprochen. Bei dem Treffen in New York forderte er Russland unter anderem auf, an den Verhandlungstisch zurückzukehren, um den Krieg in der Ukraine